Eisfeld. Ja, hallo, ich wollte mal sagen, also ohne deine Fans, ja, da wärst du gar nichts. Da könntest du mal sehen.

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1: Im Nachrichtenstudio ist Miriam Reichel. Guten Morgen. Auf den spanischen Premier Sanchez steigt der Druck. Wie von der Regierung selbst veröffentlichte Dokumente zeigen, dürfte ihn der Geheimdienst vor dem Migrantenansturm auf Ceuta gewarnt haben. Sanchez selbst sagt aber weiterhin, dass das nicht absehbar gewesen sei. Teresa Kulovic berichtet.
2: Am Abend des 29. Juli, einen Tag vor dem Ansturm, hat der spanische Geheimdienst sowohl die Regierung in Ceuta und Madrid als auch in Marokko darüber informiert, dass ein Massenansturm von marokkanischen Migranten kurz bevorstünde. Es ist die Rede von einem Überfall über Land und Meer. Das geht aus Dokumenten hervor, die die Regierung unter Premier Sanchez nun veröffentlicht hat. Damit wollte man eigentlich belegen, dass der Ansturm von knapp 80.000 Migranten auf die spanische Exklave nicht vorhersehbar war. Auch in einem langen Interview betont der Premier gestern Abend nochmal: Natürlich wurde ein massiver Zustrom so vieler Migranten überhaupt nicht erwartet. Die Berichte belegen nun eben anderes. Ein Umstand, der Premier Sanchez erneut unter Druck bringen dürfte. Denn von der Opposition heißt es schon länger, dass die Regierung in Spanien informiert war.
1: Das Flugzeug des ukrainischen Präsidenten Zelensky ist offenbar fast von einer Drohne getroffen worden. Laut Norwegens Premier Støre kam es zu dem Vorfall während Zelenskys Reise aus Moldau nach Oslo. Zelensky besuchte dort die Trauerfeier für den verstorbenen norwegischen König Harald. Nach dem erschreckenden Fall von extremer sexueller Gewalt gegen eine Frau in Oberösterreich kündigt Justizministerin Sporer von der SPÖ eine weitere Änderung im Sexualstrafrecht an. Vergewaltigung ist in Österreich strafbar, aber der Besitz von Videos einer solchen Tat bisher nicht. Das soll sich ändern.
3: Ich bin wirklich fassungslos, dass ich als Justizministerin mehr oder weniger jedes halbe Jahr vor neuen Phänomenen stehe, die jetzt auch geregelt werden müssen. Ja, der Fall Bellicot war natürlich aufrüttelnd und wir werden uns jetzt daran machen, hier auch diese Lücken zu schließen, die es hier gibt beim Besitz von Vergewaltigungsvideos. Die Versendung, die Verbreitung ist bereits strafbar. Im Bereich des Kindesmissbrauchs ist auch der Besitz strafbar und diese Lücke werden wir jetzt schließen im Rahmen dieser Reform des Sexualstrafrechts.
1: Sagt Justizministerin Anna Sporer in der ZIP 2. Im Medienministerium findet heute und morgen das ORF-Zukunftsforum statt. Dort sollen Grundlagen für eine ORF-Reform ausgearbeitet werden. In mehreren Arbeitsgruppen geht es etwa um den Umgang mit Digitalisierung und künstlicher Intelligenz oder Kooperationsmöglichkeiten mit anderen österreichischen Medien. 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Der vergangene August war laut EU-Klimadienst Copernicus der wärmste August der Messgeschichte. Weltweit lag die Durchschnittstemperatur demnach bei 16,96 Grad. Damit wurde der bisherige Höchstwert aus dem Jahr 2023 noch überschritten. Hauptursache ist laut Copernicus der Ausstoß von Treibhausgasen durch die Verbrennung von Öl, Kohle oder Gas. Das waren die Nachrichten mit Miriam Reichel.
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1: Am Mikrofon ist Miriam Reichel. Guten Morgen. Im Medienministerium startet heute das ORF-Zukunftsforum. Stefan Kappacher aus unserer Innenpolitikredaktion. Worum geht es da genau?
2: Ja, das ist der Startschuss für die ORF-Reform, die im Regierungsprogramm steht. Expertinnen und Experten werden 1,5 Tage lang diskutieren, welche Rahmenbedingungen der ORF gesetzlich braucht, um für die Zukunft gut aufgestellt zu sein. Auch der ORF selbst bringt da seine Positionen ein. Ganz zentral ist, die Hürden für digitale Angebote müssen fallen. Der ORF darf derzeit online vieles nicht machen. Das versperrt den Zugang zu den Jungen, die ja großteils online unterwegs sind. Und es geht auch um die Absicherung der Finanzierung. Da steht der ORF nach den jüngsten Kürzungen schwer unter Druck.
1: Und sind da schon konkrete Ergebnisse zu erwarten?
2: Nun, im besten Fall haben wir dann ein klares Bild, was mehrheitsfähig ist und was nicht. Aber die entscheidende Phase, die kommt danach. Es gibt starke Lobbyinteressen vom Zeitungsverband und Privatsendern. Dort glauben immer noch viele, es würde ihnen besser gehen, wenn es dem ORF schlechter geht. Dabei würde ein starker ORF den Medienstandort insgesamt stärken. Was ein konkretes Ergebnis sein könnte, alle drei Regierungsparteien bekennen sich jetzt zu einer Reform der ORF-Gremien. Der Stiftungsrat mit seinen parteipolitischen Freundeskreisen, der könnte also durch etwas Besseres ersetzt werden.
1: Livestreams vom Zukunftsforum gibt es auf ORF On und ORF 3. US-Präsident Trump hat die Republikaner bei ihrem Parteitag auf die Kongresswahlen am 3. November eingeschworen. Er sprach von einer der wichtigsten Wahlen der Geschichte. Außerdem versprach er jedem erwachsenen US-Amerikaner $5,000, sollten die Republikaner ihre Mehrheiten halten können. In Wien beginnt in einer Stunde der Prozess um eine der größten je gefundenen Cannabisplantagen der Stadt. 9 Angeklagte stehen vor Gericht. Sie sollen in Liesing fast 10.000 Cannabispflanzen angebaut haben. Werner Trinker berichtet.
3: Das illegale Geschäft endet mit einem Polizeieinsatz im September vor einem Jahr. Die Exekutive findet in der 3.200 Quadratmeter großen Halle 1 Tonne Cannabis, Waffen, gefälschte Ausweise und über 1 Million Euro. Das Drogengeschäft dürfte zuvor schon länger gelaufen sein. An dem Standort wurde ursprünglich durch eine Firma legales CBD angebaut. Das Unternehmen geriet aber in finanzielle Schwierigkeiten. Die Kriminellen stiegen als Investoren ein und produzierten berauschendes CBD. Nach längerer Observation dann der Zugriff durch die Polizei. Dem mutmaßlichen Kopf der Bande gelingt dabei die Flucht nach Kroatien. Der 42-jährige Jurist wird allerdings kurze Zeit später festgenommen und im Februar nach Österreich ausgeliefert. 8 Angeklagten drohen bis zu 15 Jahre Haft, einem bis zu 5 Jahre. Ein Urteil wird für morgen erwartet.
1: Das waren die Nachrichten mit Miriam Reichel.
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5: Am Mikrofon ist Miriam Reichel. Die Kosten in Österreichs Gesundheitsbereich sind in den letzten Jahren deutlich gestiegen, stärker als das allgemeine Wirtschaftswachstum. Das zeigt die Beantwortung einer Anfrage der NEOS an das Parlament. Der Budgetdienst dort hat eine umfassende Analyse der Gesundheitsausgaben vorgelegt. Peter Daser berichtet.
6: Die öffentlichen und privaten Gesundheitsausgaben haben 2024 in Österreich zusammen mehr als 52 Milliarden Euro ausgemacht. Ein Anstieg von 60% im Vergleich zum Jahr 2015, während im selben Zeitraum die Wirtschaftsleistung Österreichs nur um 44% gestiegen ist. Besonders die Ausgaben für Spitalsambulanzen haben stark zugelegt. Beauftragt haben die Analyse des Budgetdienstes zu Gesundheitsausgaben die NEOS, deren Gesundheitssprecher Christoph Bramhofer sagt, wenn man sich Fortschritt und Versorgung in der Gesundheit weiter leisten wolle,
7: da dürfen wir halt auf der anderen Seite das Geld nicht in ineffiziente Strukturen versickern lassen.
6: Der Bericht liefert nun einen Hintergrund zum Vorhaben der Gesundheitsreform. Sie ist der wichtigste, weil teuerste Bereich der sogenannten Reformpartnerschaft von Bund, Ländern und Gemeinden.
5: In Paris findet gerade ein internationaler Weltraumgipfel statt. Europa will dort die eigene Weltraumindustrie stärken und unabhängiger von den USA werden. Ernst Kernmeier berichtet aus Paris.
8: Europa hat beim internationalen Wettlauf in den Weltraum vieles verschlafen, sind sich Experten einig. Etwa wenn es darum geht, Satelliten für Kommunikation und Aufklärung in ihre Umlaufbahn zu bringen. Bei den nötigen Trägerraketen dafür ist Europa abhängig von den USA und könnte demnächst auf Engpässe stoßen. Der Weltraumgipfel in Paris werde die europäische Industrie und Forschung voranbringen, sagt Frankreichs Präsident Emmanuel Macron. Mehr als 1000 Firmen sind hier vertreten. Einige große Unternehmen aus den USA, wie zum Beispiel SpaceX von Elon Musk, haben die Teilnahme aber kurzfristig abgesagt. Auf Druck des Weißen Hauses, um Frankreichs Politik nicht zu stärken, berichten US-Medien.
5: Nach einem heftigen Brand auf einer Fähre werden auf den Philippinen 87 Menschen vermisst. Mindestens 5 Personen sind bisher tot geborgen worden. Die Brandursache ist noch nicht bekannt. Die Rettungsarbeiten dauern weiter an. Die Zahl schwerer E-Scooter-Unfälle in Österreich steigt deutlich. Im Vorjahr wurden fast 2800 Unfälle mit Verletzten gemeldet. 6 Personen sind ums Leben gekommen. Unfälle mit E-Scootern werden erst seit 2023 erfasst. Seither gab es einen Anstieg um 56%. In Peru haben Archäologen eine 600 Jahre alte Grabstätte der präkolumbianischen Chimú-Kultur entdeckt. Mindestens 38 Personen wurden darin bestattet. Bei den Skeletten fanden die Forscher Schmuck und zeremonielle Gegenstände. Das deutet auf eine höhere Stellung in der Gesellschaft hin, heißt es. Das waren die Nachrichten mit Miriam Reichel.
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1: Am Mikrofon ist Miriam Reichel. Die Europäische Zentralbank dürfte heute Nachmittag ihren Leitzins im Euroraum erhöhen. Fachleute gehen von einer Anhebung um 0,25 Prozentpunkte aus auf insgesamt 2,5%. Höhere Zinsen sind gut für Sparer, wenn sie die Banken weitergeben. Kredite werden allerdings meist teurer. Claudia Peintner-Schmidt berichtet.
2: Die Eurozone kämpft mit einer hohen Inflation. Gleichzeitig soll die schwache Konjunktur nicht gefährdet werden. In diesem Spannungsfeld trifft die Europäische Zentralbank heute ihre erste Zinsentscheidung diesen Herbst. Eine Reihe von EZB-Ratsmitgliedern hat sich im Vorfeld bereits für Leitzinserhöhungen ausgesprochen. Erwartet wird eine Anhebung des für Sparer und Banken wichtigen Leitzinses um 0,25 Prozentpunkte auf 2,5%. Nach dem Juni wäre das der zweite Zinsschritt in diesem Jahr. Einer der Gründe dafür ist die Inflation in der Eurozone, die zuletzt auf den höchsten Wert seit 3 Jahren geklettert ist. Wegen der weiter angespannten Lage im Nahen Osten und den Auswirkungen auf die Energiepreise könnte die Teuerung weiter hoch bleiben. Höhere Zinsen sollen die Inflation dämpfen.
1: Nach dem erschreckenden Fall sexueller Gewalt in Oberösterreich rückt eine Verschärfung des Sexualstrafrechts wieder in den Fokus. Justizministerin Anna Sporer von der SPÖ sagt in der ZIP 2, man sei hier schon relativ weit. Ein Gesetzesentwurf für nur Ja heißt Ja, also ein sogenanntes Zustimmungsprinzip für sexuelle Handlungen, werde derzeit in der Koalition abgestimmt. Die Neos hätten bereits zugestimmt, von der ÖVP gäbe es positive Signale. Im nördlichen Gazastreifen sind bei einem israelischen Luftangriff heute früh mindestens 4 Menschen getötet worden. Darunter seien 2 Kinder, wie das behandelnde Spital meldet. Aus Israel gibt es noch kein direktes Statement dazu. Die israelische Armee meldet aber Angriffe auf Waffenlager der Hamas in Gaza. In Österreich gibt es derzeit so viele Seeadler wie seit langem nicht. Der größte europäische Greifvogel galt vor 25 Jahren noch als ausgestorben. Jetzt hat die Tierschutzorganisation WWF 123 Paare gezählt. Christian Hoffmann berichtet.
3: Die heimische Tierwelt erlebt den Höhenflug des Seeadlers. Vor 25 Jahren galt Österreichs Wappentier hierzulande als ausgerottet. Die Rückkehr bezeichnet Christian Pichler vom WWF nicht als Zufall, sondern als Ergebnis jahrelanger gezielter Bemühungen.
4: Hier haben wir zum Beispiel Maßnahmen gegen die illegale Verfolgung gesetzt, weil noch immer werden Seeadler mit Giftködern oder durch direkten Abschuss getötet.
3: Auch künftig gilt es,
4: aufzuklären, um Fälle zu melden, zusammenzuarbeiten. Mit der Polizei, aber auch mit der Jägerschaft.
3: 123 Seeadlerpaare sind es aktuell in Österreich, eben ein Höchstwert. 82 davon haben heuer gebrütet. Die Greifvögel fühlen sich übrigens in Niederösterreich und im Burgenland besonders wohl.
1: Und das waren die Nachrichten mit Miriam Reichel. Das Wetter.
5: Der Donnerstag bringt im Großteil von Österreich viele Wolken und an der Südseite der Alpen regnet es immer wieder, teils auch stark, speziell in Kärnten, in Osttirol, im oberen Murtal und im Lungau. Sonst regnet es nur zeitweise und stellenweise bleibt es überhaupt völlig trocken, besonders im Donauraum und nördlich davon und auch in Vorarlberg. Die Höchsttemperaturen 14 bis 22 Grad. Morgen am Freitag viele Wolken und etwas Regen, trocken und länger sonnig, am ehesten in Vorarlberg und im Tiroler Oberland. Am Wochenende dann mehr Sonne und eine Spur wärmer. So viel zum Wetter mit Thomas Wostal.
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0: Die letzte Studie hat gezeigt, dass es in Österreich 1,7 Millionen Erwachsene gibt, die nicht ausreichend lesen und schreiben können.
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2: 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Warum ist es auch im Jahr 2026 noch wichtig, auf das Thema Alphabetisierung aufmerksam zu machen?
0: Die letzte Studie hat gezeigt, dass es in Österreich 1,7 Millionen Erwachsene gibt, die nicht ausreichend lesen und schreiben können. Das Thema ist nach wie vor sehr schambesetzt, das ist ein großes Tabu und wir von der Volkshochschule haben es uns zum Ziel gesetzt, dieses Tabu zu brechen und deswegen machen wir heute am Weltalphabetisierungstag auch auf das Thema Alphabetisierung und Basisbildung aufmerksam und wollen auch, dass jeder weiß, es ist nie zu spät und es gibt kostenlos Kurse in ganz Kärnten und ja, wollen auch dazu ermutigen, dass diese Menschen auch zu uns in die Kurse kommen.
2: Kaj pa pravzaprav pomeni, če govorimo o funkcionalni nepismenosti oziroma nizki stopnji pismenosti? Was bedeutet es eigentlich, wenn wir von geringer Literalität bzw. funktionalem Analphabetismus sprechen?
0: Wenn wir von Basisbildungsbedarf sprechen, sprechen wir von Menschen, die nicht ausreichend sinnerfassend lesen können und die sich vielleicht auch schwer tun beim Schreiben. Das wirkt sich dann natürlich beim Arbeitsmarkt aus oder bei der Jobsuche. Das wirkt sich aber auch im privaten Leben aus. Das sind vielleicht dann Mütter, die ihre Kinder nicht ausreichend unterstützen können. Menschen, die nicht selbstständig genug sind, um ja, einen Beipackzettel zu verstehen, eine Bewerbung zu schreiben oder ganz einfach sich in einem Restaurant ein Gericht bestellen können, weil sie die Speisekarte nicht ausreichend lesen können.
2: Kdo pa je najpogosteje prizadet? 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Wer ist besonders häufig betroffen? Betrifft das nur Menschen, deren Muttersprache nicht Deutsch ist oder auch andere?
0: Betroffen sind junge Menschen sowie auch ältere Menschen. Von den 1,7 Millionen Menschen in Österreich sind ungefähr die Hälfte im Ausland geboren und die andere Hälfte sind aber in Österreich geboren und auch hier zur Schule gegangen.
2: Kako pa lahko nekdo več let prikriva, da ima težave z branjem ali pisanjem? Wie kann es jemandem gelingen, jahrelang zu verbergen, dass er oder sie Schwierigkeiten beim Lesen oder Schreiben hat? Ich habe schon mehrmals auch gehört, dass die Leute zum Beispiel zum Amt gehen und dann sagen, ja, meine Hand tut weh, könnten Sie mir vielleicht helfen?
0: Ja, Personen mit Basisbildungsbedarf haben über die Jahre hinweg meistens Strategien für sich entwickelt. Manchmal ja, haben sie die Brille zu Hause vergessen, wenn sie zum Beispiel auf die Behörde müssen oder wenn sie beim AMS vorstellig wären, dass sie sich die Hand eingebunden haben und sagen, sie können gerade nicht schreiben oder sie bitten darum, gewisse Dokumente mit nach Hause nehmen zu können, weil dort haben sie dann auch meistens jemand, der unterstützt, ein gewisses Helfersystem und so schaffen sie es dann auch, das gut zu verbergen.
2: Je sram še vedno eden glavnih razlogov, da ljudje ne poiščejo pomoči? Ist Scham noch immer einer der Hauptgründe dafür, dass Betroffene keine Hilfe suchen?
0: Ich bin der Meinung, dass das nach wie vor ein großes Tabuthema ist in unserer Gesellschaft, dass es sehr schambesetzt ist und dass wir darüber sprechen sollten. Denn für uns hat es nichts mit mangelnder Intelligenz zu tun. Diese Menschen haben ganz häufig eine unglückliche Lerngeschichte und dafür gibt es Gründe, dafür gibt es aber auch keinen Grund, sich zu schämen. Und wir möchten allen Betroffenen Mut machen, wirklich in die Kurse zu gehen. Sie sollen wissen, dass sie nicht alleine sind, dass es nie zu spät ist. Und ich glaube, dass es im ersten Schritt einmal alle darüber sprechen sollten und jeder wissen sollte, dass es wirklich kostenlose Kurse in ganz Kärnten gibt.
2: Wenn wir schon über Kurse sprechen, könnten Sie uns auch sagen, wo die Leute das suchen können, beziehungsweise an wem sie sich wenden sollen? Torina Koga Selako Brneo.
0: Sie können sich gerne auf unserer Website der Kärntner Volkshochschulen erkundigen unter www.vhsktn.at oder unter der Nummer 0676 84 58 70 103.
1: 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Schwierigkeiten beim Lesen und Schreiben bleiben häufig unsichtbar. Betroffene entwickeln unterschiedliche Strategien, um sie zu verbergen, und die Angst vor Stigmatisierung kann es zusätzlich erschweren, Hilfe zu suchen. Genau deshalb soll der Weltalphabetisierungstag das Thema in die Öffentlichkeit bringen und eine Diskussion ohne Vorurteile ermöglichen.
2: Kako pa prepoznamo, da ima nekdo v naši družini med prijatelji ali sodelavci tudi težave z branjem in pisanjem? Woran kann man erkennen, dass jemand auch in der Familie oder im Freundeskreis oder am Arbeitsplatz Schwierigkeiten beim Lesen oder Schreiben hat?
0: Ja, das ist ein sehr persönliches Thema. Wenn man einen Verdacht hat, schlage ich immer vor, das wirklich auch offen anzusprechen. Eine Beobachtung vielleicht, dass man gemerkt hat, dass der oder diejenige beim Schreiben vielleicht nervös wird oder gewisse Schreibanlässe auch vermeidet oder ja, sich einfach schwer tut, das fällt ja vielleicht auf. Eher natürlich sind es dann Menschen, die ja, enger zueinander stehen, die sich dann auch wirklich den Mut fassen sollten, das Thema anzusprechen und dann gemeinsam auch Hilfe suchen könnten, die sie, wie gesagt, bei der Volkshochschule finden.
2: 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Je svetovanje tudi zaupno? Wie läuft der erste Kontakt zum Beispiel mit Ihnen ab? Ist die Beratung auch vertraulich?
0: In der Volkshochschule ist das Gespräch natürlich vertraulich, aber es ist eine große Hürde, diesen ersten Schritt zu tun. Das heißt, die Betroffene oder der Betroffene ruft uns an, wir vereinbaren dann einen Erstgespräch im vertraulichen Setting. Hier wird einmal abgeklärt, wo Unterstützung notwendig ist und was wir tun können, welcher Kurs der richtige ist. Wir erklären, wie unsere Kurse ablaufen, wo alles stattfindet. Und dann ist natürlich der nächste Schritt bereits in den Kurs in Kleingruppen. Wir arbeiten da mit maximal 6 Personen. Die Trainerinnen sind alle top ausgebildet und freuen sich dann individuell auf die Bedürfnisse der einzelnen Teilnehmenden einzugehen.
2: Koliko časa pa traja tak tečaj normalno? Wie lange dauert so ein Kurs normalerweise?
0: Die Kursdauer ist sehr, sehr unterschiedlich, weil natürlich Menschen mit unterschiedlichen Voraussetzungen kommen und mit unterschiedlichen Zielen. Das kann ein halbes Jahr dauern, das kann aber auch 2 Jahre dauern. Also der Kurs ist, bis das individuelle Ziel erreicht ist, sehr individuell ausgestaltet.
2: 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Durch die Digitalisierung müssen wir immer mehr lesen und schreiben. Erschweren Smartphones, Online-Formulare und digitale Dienstleistungen die Situation für Betroffene zusätzlich?
0: Ich glaube, dass die Digitalisierung eine große Hürde für Betroffene darstellen kann, aber auch Unterstützung sein kann. Wichtig ist, dass wir jetzt auch in den Kursen digitale Kompetenzen fördern und unterstützen, dass das keine Angst mehr macht, dass Menschen lernen, auch mit Informationen im Internet umzugehen, das Smartphone zu verwenden, den Computer zu verwenden.

0: sichtbar machen, Vorurteile abbauen und vor allem zeigen, dass Betroffene Unterstützung bekommen können.
1: Wir wollen wirklich die Menschen ermutigen. Wir möchten sie erreichen, wir möchten sie informieren, dass es dieses Angebot gibt. Aber im ersten Schritt möchten wir sie wirklich ermutigen. Sie sollen wissen, dass es nie zu spät ist und dass sie nicht alleine sind. Ich glaube, das ist die größte Hürde. Aber ganz oft müssen sie erkennen, was das für einen Nutzen hat. Und der Nutzen ist der, dass man selbstständig ist, dass man selbst mehr Selbstbewusstsein erhaltet. Es geht um Empowerment, gerade für Frauen. Und es ist immer so schön, Menschen dann begleiten zu dürfen, die bei uns den Kurs besuchen. Und ich lerne sie am Anfang kennen und ich sehe dann, wie sie aufblühen im Kurs, wie sie an Selbstbewusstsein gewinnen und selbstständiger werden oder auch den Arbeitsplatz finden, den sie sich immer gewünscht haben, mit der Unterstützung. Und das ist, glaube ich, die Hauptbotschaft. Es ist nie zu spät und sie sind nicht alleine.
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1: Im Nachrichtenstudio ist Miriam Reichel. Der vergangene August war der heißeste August weltweit seit Beginn der Aufzeichnungen. Laut EU-Klimawandeldienst Copernicus war er außerdem der wärmste jemals gemessene Monat. Auch die Meere haben im August Rekordtemperaturen erreicht. Celine Buran berichtet.
2: Laut Copernicus war der August ein bemerkenswerter Monat in der globalen Klimageschichte. Mit einer Durchschnittstemperatur von rund 17 Grad war der diesjährige August der wärmste jemals gemessene Monat weltweit, gleichauf mit dem Juli 2023. Aber auch die Weltmeere haben mit einer Oberflächentemperatur von rund 21 Grad einen Wärmerekord erreicht. In Westeuropa wurde der bisherige Hitzerekord aus 2003 gebrochen, mit anhaltender Dürre und niedrigen Wasserständen in großen Flüssen wie dem Rhein und der Donau. Gleichzeitig haben starke Regenfälle in anderen Regionen zu Überschwemmungen geführt. Diese extremen Wetterbedingungen sind laut Copernicus eine Folge des Klimawandels.
1: Die Hitze und enorme Trockenheit haben auch drastische Auswirkungen auf die österreichische Weinernte. Die Winzerinnen und Winzer rechnen mit mehr als einem Viertel weniger Wein als im Schnitt der letzten 5 Jahre. Im Vorjahr lag der Ertrag noch bei 2,6 Millionen Hektoliter, heuer dürften es nur noch 1,7 Millionen sein. Besonders stark betroffen ist der Osten Österreichs. Im Weinviertel wird sogar ein Rückgang von bis zu 40% befürchtet. US-Präsident Donald Trump hat allen erwachsenen US-Bürgern 5.000 US-Dollar versprochen, wenn die Republikaner bei den Kongresswahlen die Mehrheit behalten. Bedingung sei allerdings, dass das Geld in den USA ausgegeben werde, sagt Trump. Das Wahlversprechen würde mit 1 Billion US-Dollar so viel kosten wie das gesamte Verteidigungsbudget des Landes. Die Kongresswahlen in den USA finden am 3. November statt. Eine neue Studie hat jetzt die älteste bekannte Droge der Menschheit enthüllt. Die Betelnuss wird seit 20.000 Jahren konsumiert. In westlichen Ländern ist sie zwar eher unbekannt, in Asien und im Pazifik ist das traditionelle Rauschmittel bis heute weit verbreitet. Lorenz Wildner berichtet.
3: Sie ist klein, rund und in unreifem Zustand grün. Die Betelnuss. Dass diese Steinbeere die bisher älteste bekannte Droge in der menschlichen Geschichte ist, hat ein australisches Forschungsteam jetzt herausgefunden. Bei der Untersuchung von 2 frühmenschlichen Skeletten auf der indonesischen Insel Sulawesi wurden tiefe Rillen in den Zähnen entdeckt, was vom intensiven Lutschen an Betelnüssen stammen könnte. Ursprünglich hat der Konsum demnach zur Schmerzlinderung bei Zahnschmerzen gedient. Allerdings führt das ständige Lutschen zu gravierendem Zahnverschleiß. Die Entdeckung stellt die bisherige Annahme in Frage, dass der Konsum psychoaktiver Substanzen erst mit der Landwirtschaft vor rund 12.000 Jahren begonnen hat.
1: Das waren die Nachrichten mit Miriam Reichel. Das Wetter.
4: Trocken bleibt es in den nächsten Stunden, am ersten in Vorarlberg und in Tirol, und hier kann auch die Sonne hervorkommen. Im Großteil von Österreich überwiegen weiterhin die Wolken und zeitweise regnet es, am häufigsten im Süden. Es ist überall kühler als zuletzt bei 14 bis 22 Grad. Morgen größtenteils bewölkt, zeitweise Regen, erst am Nachmittag Auflockerungen und 14 bis 20 Grad. In Vorarlberg und im Tirol-Oberland hingegen trocken und schon ab dem Vormittag sonnig und bis zu 22 Grad. So viel zum Wetter mit Thomas Bostal.
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0: Ura je 12:30 minut.
1: Grüß Gott zum Mittagsjournal und das sind heute einige unserer Themen. Die Turbulenzen rund um den Eishockeyclub VSV reißen nicht ab. Jetzt ist der Kapitän offiziell zurückgetreten. Was das für die Liga bedeutet, ist unklar. Der Tag, der die Welt veränderte. Morgen jährt sich der Anschlag auf das World Trade Center zum 5.

0: Mehr als eine Woche vor dem Saisonstart. Winkler war seit Mai Geschäftsführer des VSV und zusätzlich Finanzvorstand. Er hat damit nicht nur in finanziellen, sondern auch gemeinsam mit dem Trainerteam auch in sportlichen Fragen eine zentrale Rolle eingenommen. Nachfolger Winklers wird der bisherige Obmann des VSV, Manfred Herzog. Das hat der Verein vor wenigen Minuten offiziell bestätigt. Herzog selbst ist aber nicht für ein Interview verfügbar und will sich zunächst ein genaues Bild der Lage machen.
1: Es ist ein denkbar ungünstiger Zeitpunkt für solche Turbulenzen. Was ist über die Hintergründe bekannt?
0: Über die genauen Hintergründe, warum Winkler gerade jetzt sein Amt zurücklegt, kann derzeit nur spekuliert werden. Dem ORF liegen allerdings schon länger Informationen über finanzielle Probleme vor. Beim VSV soll es finanzielle Ungereimtheiten geben. Zudem läuft ein Finanzstrafverfahren. Das Verfahren ist aber noch nicht abgeschlossen. Deshalb gibt es auf Rückfrage auch dazu weder vom Verein noch von den Beteiligten eine Stellungnahme. Ob Winkler deswegen zurückgetreten ist, ist nicht klar.
1: Und was bedeutet diese Ungewissheit nun für den VSV unmittelbar vor dem Ligastart?
0: Ja, das ist die große Frage. Es wird heute noch eine Krisensitzung mit Vertretern des VSV und der Eishockey League geben. Das morgige letzte Testspiel gegen Augsburg dürfte Stand jetzt wohl nicht stattfinden. Aber auch hinter dem Ligastart des VSV stehen derzeit sehr viele Fragezeichen. Es kann gerade noch überhaupt nicht abgeschätzt werden, ob der VSV in die neue Saison startet oder nicht.
1: Danke, Lukas Schelander. Es war ein Tag, der die Welt veränderte. Die Terroranschläge auf das World Trade Center in New York am 11. September jähren sich morgen zum 25. Mal. Sie gehören zu jenen Ereignissen im Leben, die man niemals vergisst und genau weiß, wo man damals gewesen ist, als man davon erfahren hat. Christian Rosenzopf und Michael Kopeinig berichten.
2: New York am 11. September 2001. Es ist ein strahlender Dienstagmorgen, als um 8.46 Uhr die unfassbaren Ereignisse ihren Lauf nehmen. Der Mölltaler Robert Seber arbeitet seit 40 Jahren als Anwalt in New York. Er ist damals Augenzeuge von 9/11.
3: Mein Büro war damals im Rockefeller Center. Da hatten wir einen direkten Blick auf Downtown und haben da gesehen, wie die zwei Türme gebrannt sind. Also das sind schon Eindrücke, die man nicht so schnell vergisst.
2: Peter Fritz ist damals einer der ORF-Korrespondenten in den USA. Zum Zeitpunkt des Anschlags befindet er sich mit seiner Familie in einem Vorort von Washington.
4: Ich bin nämlich in dem Moment aus der Dusche gestiegen und das Einzige, was ich am Leib gehabt habe, war mein Handy, das dann geläutet hat. Und ich habe erfahren, da ist in New York irgendwas sehr Großes los. Ich habe dann die weitere Berichterstattung schon aus dem Auto heraus begonnen, habe live Schilderungen durchgegeben dessen, was sich dort so abspielt und bin dann ins Büro und habe von dort weiter live berichtet.
2: Auch in Kärnten werden die Live-Bilder im Fernseher verfolgt. Ein Ereignis, das man nicht vergisst.
5: Es ist unfassbar, dass es jetzt schon 25 Jahre her ist.
6: Wir haben in der Nähe gearbeitet, in Broad Street. Wir haben dort gegessen, wir sind dort weggefahren. Es war unsere Welt praktisch. Und dann diese Zerstörung.
7: Ja, es ist einfach schrecklich. Und die Feuerwehrleute, die was da eben auch umgekommen sind, die eigentlich zum Helfen da waren.
8: Sie waren damals im Schulalter?
9: Genau. 12 Jahre. Das waren viele Stunden, die man da wahrscheinlich als Kind, Jugendlicher dann schon drüber reden müssen hat, dass man das irgendwie verarbeiten kann.
10: Durch das, dass ich schon mal auf dem World Trade Center war, habe ich gewusst, was das für die Ausmaße sind.
2: Mittlerweile erinnert Ground Zero an die Ereignisse vor 25 Jahren.
1: Unter dem Begriff Yellow September wird auch heuer wieder auf das Thema psychische Gesundheit aufmerksam gemacht. Der Schwerpunkt liegt auf Einsamkeit und sozialer Verbundenheit. Um das zu fördern, wurden symbolisch Bänke aufgestellt, angefertigt in den Promente-Tageszentren. Brigitte Kovac, die Geschäftsführerin von Promente Kärnten, dazu.
11: Wir als Promente setzen uns dafür ein, dass eine psychische Krise kein Tabuthema ist und wir wollen Menschen eben sagen, dass es wichtig und richtig ist, Unterstützung zu holen und Hilfe auch anzunehmen. Und wir wollen auch Menschen sorgen, dass es wichtig und richtig ist, auch erste Hilfe zu leisten. Und zwar in dem Sinn reden wir miteinander. Und diesbezüglich stehen unsere gelben Bänke in den vier Regionen, dass man sich hinsetzt, dass man ein Gespräch führt, dass man hinhört und dass man auch fragt, wie geht's dir?
12: Das Motto heuer ist eben Einsamkeit. Ist Einsamkeit ein Thema, was immer mehr Menschen vielleicht auch betrifft?
11: Ja, wir als Promente unterstützen täglich Menschen mit psychischen Erkrankungen. Und da ist es ja auch so, dass sich Menschen mit Depressionen zurückziehen, einsam sind und...

0: ist da die Gesellschaft schon sehr gefragt, dass man auch wirklich hinsieht, hinhört, aktiv unterstützt und miteinander redet.
1: Sagt Brigitte Kovacs, die Geschäftsführerin von Promente Kärnten, im Gespräch mit Anita Steiner-Steinkellner. 171 Tage vor der Gemeinderats- und Bürgermeisterwahl nimmt der Wahlkampf langsam Fahrt auf. Die ÖVP hat in Klagenfurt als erste der vier Stadtsenatsparteien ihren Spitzenkandidaten vorgestellt, Stadtrat Julian Geier. Als Ziel nennt er, Bürgermeister zu werden und die ÖVP in Klagenfurt in eine Zweierkoalition zu bringen. Gemeinsamer Plan mit Landesparteiobmann Martin Gruber. Die Bahnhofstraße soll vom Land übernommen und wieder zum Aushängeschild entwickelt werden. Mehr von Christoph Klantschnick.
2: Der 32 Jahre alte Julian Geier ist von der Stadtpartei einstimmig zum ÖVP-Bürgermeisterkandidaten nominiert worden. Er wolle nach Budgetchaos und Politdauerstreit die Potenziale Klagenfurts wieder heben, so Geier.
3: Mein Ziel ist es vor allem, dass Klagenfurt wieder eine Stadt ist, auf die die Menschen, die Mitarbeiterinnen und Mitarbeiter wieder stolz sein können. So viele kümmern sich derzeit zu sehr darum, wer wem schadet, und keiner kümmert sich um die wichtigen Dinge, wie diese Stadt funktioniert und vor allem, dass diese Stadt wieder funktioniert.
2: Landesparteiobmann Martin Gruber bezeichnet Geier als richtige Wahl. Klagenfurt müsse wieder Zugpferd für das ganze Land werden. Erstes Wahlkampfthema, die Bahnhofstraße. Einst Einkaufsmeile, heute desolat mit viel Leerstand, soll im Tausch mit der Villacher Straße vom Land übernommen werden.
4: Da geht es mir auch darum, eine Visitenkarte abzugeben. Werbung auch für den Wirtschaftsstandort, den Lebensstandort Kärnten zu machen. Wenn es die Stadt nicht kann, dann wird das Land in meiner Person als Straßenbaureferent und Orts- und Regionalentwicklungsreferent angehen.
2: Spitzenkandidat Geier schwebt eine begrünte Achse vom Bahnhof bis zum Alten Platz mit breiten Aufenthaltsflächen und gutem Geschäfts- und Lokalmix vor. Seine ÖVP ist in Klagenfurt mit zuletzt gut 15% der Stimmen und 7 Mandaten im 45-köpfigen Gemeinderat bisher drittstärkste Kraft. Geier.
3: Unser Ziel ist es, so stark zu werden, dass eine Zweierkoalition in dieser Stadt wieder möglich ist und das ohne Volkspartei nicht möglich ist.
2: Ob er die Chance bekomme, auch Bürgermeister zu werden, liege an der Bevölkerung, so Geier.
1: 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Ein Blick über die Grenze. Norditalien kämpft mit den Folgen heftiger Unwetter. Starkregen, Sturmböen und Tornados haben in mehreren Regionen, darunter auch in Kärntens Nachbarregion, Friaul, Jülich-Venetien, Straßen unter Wasser gesetzt, Bäume entwurzelt und Gebäude beschädigt. Eine Frau ist in Latisana in der Nähe von Lignano in ihrem Auto ertrunken. Der Wagen war in einer überfluteten Unterführung eingeschlossen worden. Iris Hofmeister mit Details.
5: Schon seit Stunden regnet es auch in Kärntens Nachbarregion Friaul, Jülich-Venetien ohne Unterlass. Als sintflutartig werden die Regenfälle beschrieben, die über Nacht zu einigen Überflutungen führen. Ob die Frau übersehen hat, dass die Unterführung in Latisana voller Wasser ist, oder ob sie die Gefahr unterschätzt hat, ist noch Gegenstand der Ermittlungen. Fest steht, der Innenraum ihres Fahrzeuges wird binnen kurzer Zeit vollständig vom Wasser überflutet. Passanten setzen einen Notruf ab. Ein Polizist springt ins Wasser und es gelingt ihm, die Frau aus dem Fahrzeug zu bergen. Sie stirbt jedoch noch an der Unfallstelle. Der Polizist muss zur Kontrolle ins Krankenhaus gebracht werden. Die Feuerwehren sind seit Stunden mit Dutzenden Einsätzen beschäftigt. Besonders betroffen sind die Gemeinden Latisana, Marano Lagunare und Lignano Sabbiadoro, das teilweise überflutet ist. Im östlichen Venetien haben die starken Regenfälle Probleme in Bibione, Caorle und im Gebiet von Porto Gruaro verursacht. Auch der Bahnverkehr in der Region Friaul-Jülich-Venetien ist stark beeinträchtigt.
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1: Mit Julia Retziner im Studio. Der sogenannte politische Islam arbeitet mit immer moderneren Methoden. Das zeigt die vom Bundeskanzleramt finanzierte Dokumentationsstelle politischer Islam in ihrem Jahresbericht heute. Demnach werden radikaler Islamismus und Salafismus zunehmend über Influencer in den sozialen Medien und auf Sportcamps verbreitet, berichtet Bernd Koschuh.
2: Vor allem junge Männer auf Identitätssuche werden angesprochen durch islamistische Influencer, sagt Lisa Fellhofer, die Direktorin der Dokumentationsstelle. Lifestyle-Vorstellungen werden aus den sozialen Medien aufgegriffen, im Hinblick auf Fitness, Sport und letztlich islamische Männlichkeit. Und es werden Sport und Religion bei Camps in Nachbarländern Österreichs geboten.
3: Retreats, wo man dann Programme durchläuft, zum Beispiel Rafting, Paintball spielen, Reiten etc. Und dabei wird dann aber immer wieder die islamistische ideologische Grundlage mitvermittelt.
2: Ein weiteres Phänomen: im Internet und auf Wikipedia würden Aktivisten versuchen, Bewegungen wie die Muslimbruderschaft zu verharmlosen, indem man sie als islamisch definiert, anstatt als islamistisch. Dabei sei der Islam eine Religion, der Islamismus eine letztlich auf einen Gottesstaat ausgerichtete Ideologie.
1: In dem tödlichen Missbrauchsfall von Machtrenk in Oberösterreich weiten sich die Ermittlungen aus. Ein dritter Mann ist im Visier der Ermittler. Nach wie vor bleibt aber offen, ob ein Netzwerk hinter dem möglicherweise systematischen Missbrauch einer 40-Jährigen steckt. Mehr von Daniela Dahlke.
4: Die in einem Medienbericht angedeuteten weiteren Festnahmen hat es bisher nicht gegeben. In Haft sitzen der Ehemann und ein mutmaßlicher Mittäter. Beide sollen die mit knapp 4 Promille schwer alkoholisierte und damit wehrlose Frau in der Todesnacht missbraucht haben. Ein dritter Mann soll für diesen Abend eingeplant gewesen sein, ist aber nicht erschienen, wird heute bestätigt. Zumindest einmal zuvor soll der Ehemann seine bewusstlose Frau seinem Bekannten zum Missbrauch überlassen haben. Jetzt wird ermittelt, ob die beiden ihre in Chats ausgetauschten Gewaltfantasien auch tatsächlich umgesetzt haben und wie weit ein möglicher systematischer Missbrauch zurückreicht. Laut Staatsanwaltschaft gäbe es Hinweise auf weitere Täter und Tathandlungen. Einen Verdacht gegen eine oder mehrere konkrete Personen gäbe es aktuell nicht.
1: Die Bargeldversorgung in Österreich hat nach wie vor Lücken. Das zeigt eine Umfrage in Gemeinden durch Pittners Trendexpert. Gemeindebundpräsident Pressl sagt heute, man müsse die Versorgung auch für die Zukunft absichern. Bargeld werde auch künftig eine große Rolle in Gemeinden spielen. Jedes 10. Schulkind weltweit war im vergangenen Jahr wegen extremer Wetterereignisse wie Stürme, Hitzewellen, Überschwemmungen oder Waldbrände vom Unterrichtsausfall betroffen. Laut einer Analyse vom UN-Kinderhilfswerk UNICEF ist für 171 Millionen Kinder die Schule ausgefallen, vom Volksschulalter bis zur Oberstufe. Für Mädchen war das Risiko dabei höher, für immer aus dem Bildungssystem herauszufallen. Das waren die Nachrichten mit Julia Wötzinger. Zum Wetter.
5: Größtenteils bleibt es stark bewölkt. Der Regen im Süden und Osten wird jetzt aber weniger und macht demnächst vielerorts eine zum Teil auch längere Pause. Im Laufe des Nachmittags und am Abend beginnt es besonders in Osttirol, Kärnten und der Steiermark aber wieder vermehrt zu regnen. In der Nacht abgeschwächt dann auch im Osten. Weitgehend trocken bleibt es von Vorarlberg bis ins Waldviertel. Hier lässt sich mancherorts auch die Sonne blicken. Die Temperaturen erreichen meist nur 13 bis 21 Grad. Morgen größtenteils bewölkt, mitunter auch noch etwas Regen. Am Nachmittag dann gebietsweise ein wenig Sonne und 13 bis 19 von Vorarlberg bis Kärnten bis zu 22 Grad. Am Wochenende weitgehend trocken und zunehmend sonnig, dazu auch etwas wärmer. So viel zum Wetter mit Jörg Stibor.
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1: A mikrofon Julia Wetzinger. Die Europäische Zentralbank EZB erhöht den Leitzins auf den höchsten Stand seit 1,5 Jahren. Der Leitzins beeinflusst, wie teuer Kredite sind und wie attraktiv Sparen ist. Die EZB hebt ihn um 1/4 Punkt auf 2,5% an. Regina Pöll in Berlin, was ist bisher bekannt?
2: Ja, wie erwartet war das jetzt eine Erhöhung auf 2,5%. Die zweite Erhöhung heuer. Grund ist die Teuerung in der gesamten Eurozone, liegt bei durchschnittlich 3,3%, also deutlich über dem EZB-Ziel von 2%. Treiber sind vor allem die gestiegenen Energiepreise, Hintergrund der Iran-Konflikt, und die EZB will einfach verhindern, dass die höheren Energiepreise auch andere Preise und Löhne für längere Zeit nach oben treiben.
1: Berichtet Regina Pöll aus Berlin. In Israel beginnt die entscheidende Phase des Wahlkampfes vor den Wahlen am 27. Oktober. Seit dieser Woche steht fest, 38 Listen werden um 120 Sitze im israelischen Parlament konkurrieren, berichtet Nicolas Wildner.
3: Israel stehe vor einer Schicksalswahl, so der amtierende Premier Benjamin Netanyahu bei der Einreichung seiner Wahlliste. Dass Israel bei den ersten Wahlen nach dem Hamas-Massaker am 7. Oktober 2023 und den darauffolgenden Kriegen von Gaza bis zum Iran über sein Schicksal abstimmt, zumindest in dieser Frage sind sich die 38 antretenden Parteien einig. Uneinig sind sie sich über die künftige Gestaltung dieses Schicksals. Dabei stehen sich laut Umfragen zwei ungefähr gleich starke Blöcke gegenüber. Ein Pro-Netanyahu-Block aus rechten und religiösen Parteien und ein Oppositionsblock aus zentristischen Parteien. Einen dritten Block bilden zwei arabische Parteien, deren Rolle entscheidend werden könnte. Ohne sie kommen derzeit weder der Regierungs- noch der Oppositionsblock auf eine Mehrheit.
1: Zwei falsche Polizisten sind in Wien festgenommen worden. Eine 46-jährige Serbin und ein 24-jähriger Österreicher sollen sich als Polizisten ausgegeben haben. Mit dieser Masche sollen sie einen Betrag in fünfstelliger Höhe erbeutet haben. Ein Opfer war eine 87-jährige Pensionistin. Die Polizei nahm die falschen Polizisten wegen Betrugsverdachts fest. Ein Feuer ist auf einer Fähre in einer beliebten Touristenregion der Philippinen ausgebrochen. Mindestens 5 Menschen sind ums Leben gekommen, mehr als 80 Menschen werden noch vermisst. Zeugen hatten von einer starken Explosion im Frachtraum berichtet. Die Fähre war zu dem Zeitpunkt rund 2 Kilometer vor der Küste entfernt. Frankreichs Fußballverband hat dem umstrittenen FIFA-Chef Gianni Infantino vor der FIFA-Präsidentschaftswahl im kommenden Jahr das Vertrauen entzogen. Grund dafür sind die Pläne Infantinos zur Einbindung von Investoren für zukünftige WM-Geschäfte. Die Pläne sind wieder zurückgenommen. Infantino ist zuletzt massiv unter Druck geraten. Zur Wiederwahl will er antreten. Das waren die Nachrichten mit Julia Wetzinger.
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1: Am Mikrofon Julia Wetzinger. In vielen europäischen Städten wächst der Druck auf den Wohnungsmarkt. Die EU will es nun Städten und Gemeinden leichter machen, gegen Vermietungsplattformen wie Airbnb vorzugehen. Der erste EU-Wohnkommissar hat einen entsprechenden Vorschlag gemacht, der nun von den EU-Ländern diskutiert wird. Aus Brüssel, Verena Sophie Meyer.
2: Die Wohnungskrise in Europa wird durch Airbnb-Wohnungen verschärft, beklagt der EU-Wohnkommissar Dan Jørgensen.
3: An zu vielen Orten werden Menschen aus ihren Wohnungen verdrängt, weil es lukrativer ist, sie über Buchungsplattformen zu vermieten. Dem Grenzen zu setzen liegt im Aufgabenbereich der Mitgliedstaaten, der Städte und Gemeinden. Viele haben auch schon Beschränkungen erlassen, darunter Barcelona, Lissabon und auch die Stadt Wien. Doch diese Maßnahmen landen oft vor Gericht, weil Buchungsplattformen klagen. Nun will die EU-Kommission den Städten und Gemeinden helfen und einen rechtlichen Rahmen geben.
4: Now we give a legal certainty.
2: Wohnkommissar Jørgensen schlägt dafür gemeinsame Kriterien für ausgewiesene Gebiete mit Wohnungsstress vor, wo die Preise im Verhältnis zum Einkommen besonders hoch sind. In Österreich fallen insbesondere Wien und Tourismusregionen in Tirol und Salzburg darunter.
1: Während der laufenden Reform der Wirtschaftskammer meldet sich jetzt die Opposition zu Wort. Sie fordert mehr Kontrollrechte. Der Anlass? Umstrittene Immobiliengeschäfte des früheren Wiener Wirtschaftskammerpräsidenten Walter Ruck. Michael Fröschl berichtet.
5: Walter Ruck ist Ende Juli zurückgetreten, aber seine Immobiliengeschäfte mit der Signa-Gruppe sorgen immer noch für Aufregung. Kurz gesagt lautet der Vorwurf, Ruck hätte zwei Gebäude der Wiener Wirtschaftskammer vor mehreren Jahren zu günstig an René Benko verkauft. Der Kontrollausschuss in der Wirtschaftskammer wollte das Geschäft prüfen lassen, was die ÖVP-Mehrheit im Ausschuss abgelehnt hat. Daher fordert der von der FPÖ nominierte Obmann des Kontrollausschusses, Gerald Zmueck,
6: dass zumindest vier Prüfungen im Jahr ohne Mehrheits Beschluss stattfinden können.
5: Die Stärkung der Minderheitenrechte müsse Teil der laufenden Kammerreform sein, so Katharina Ehrenfellner vom NEOS-Ableger UNOS.
7: Eine Strukturreform ohne eine Reform der Kontrolle bleibt einfach unvollständig.
5: Der Immobilienverkauf sei ordnungsgemäß abgelaufen, sagt hingegen der ÖVP-Wirtschaftsbund mit Verweis auf ein Rechtsgutachten.
1: In der deutschen Stadt Hannover hat heute der Prozess gegen einen Mann begonnen, dem vorgeworfen wird, seine Partnerin in 103 Fällen betäubt, vergewaltigt und gefilmt zu haben. Die Videos soll er dann in Chatgruppen weitergeleitet haben. Der Pole wollte sich heute nicht äußern. Der Prozess soll in der kommenden Woche fortgesetzt werden. Sogenannte Smart Glasses werden in Schulen in Norwegens Hauptstadt Oslo verboten. Damit solle verhindert werden, dass Kinder zu Statisten in der Datensammlung des Konzerns Meta werden. Das betont die Stadtverwaltung. Diese smarten Brillen sind unter anderem mit Kameras ausgestattet und werden oft gemeinsam mit Google oder dem Facebook-Mutterkonzern Meta angeboten. Das waren die Nachrichten mit Julia Wetzinger.
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1: Willkommen zum Journal um 5 mit diesen Themen. Umstrittenes Wahlzuckerl vor den Midterms. US-Präsident Trump verspricht US-Bürgern Geld, wenn seine Partei gewinnt. Wie soll der ORF in Zukunft aussehen? Darüber wird derzeit im Medienministerium beraten. Und Opfer von Gewalt bekommen in der Steiermark jetzt Hilfe in Jufa-Hotels. Im Journalstudio begrüßt die Julia Wetzinger. Mit einem zweitägigen Parteitag in Texas hat Präsident Donald Trump den Wahlkampf für die Midterm-Wahlen im November eingeläutet. Mit großen Versprechen hat er dabei um die Gunst der Wählerinnen und Wähler geworben. Für den Fall, dass die Republikaner gewinnen, verspricht Trump allen erwachsenen US-Bürgern und US-Bürgerinnen $5,000. Mehr von Raffaela Steinbach.
2: Ein republikanischer Parteitag wenige Wochen vor den Zwischenwahlen, das hat es noch nie gegeben. Der Grund für die Veranstaltung in Dallas sind wohl die schlechten Umfragewerte der Partei. Das Ziel, unentschlossene Wählerinnen und Wähler zu überzeugen. Und so macht Hauptredner Donald Trump ein spektakuläres Versprechen. Jeder Erwachsene im Land soll $5,000 bekommen, wenn die Republikaner in beiden Kammern des Kongresses ihre Mehrheiten behalten. Bei den Midterm-Wahlen Anfang November steht viel auf dem Spiel für Trump. Den Republikanern droht eine empfindliche Schlappe. Die Menschen sind unzufrieden mit dem Irankrieg und den hohen Preisen.
1: Wie soll der ORF in Zukunft aussehen? Darüber wird heute und morgen im Medienministerium beraten. Medienminister Andreas Babler von der SPÖ bekennt sich dazu, die gesetzlichen Verbote von reinen Online-Angeboten im ORF zu streichen, um das junge Publikum besser zu erreichen. Die Mediensprecher der Parteien, ohne die FPÖ, die die Einladung nicht angenommen hat, appellieren auch an die Branche zu kooperieren. Mehr von Stefan Kappacher.
3: Die grüne Mediensprecherin Sigrid Maurer redet der Branche beim Zukunftsforum ins Gewissen.
4: Die Kleinkriege, mit denen wir beschäftigt sind in der Medienpolitik, die sind peinlich für die gesamte Branche und die müssen aufhören.
3: Gegner seien die Plattformen und hier brauche es eine lautere Antwort des ORF in Richtung der Jungen, so Henrike Brandstötter von den NEOS.
5: Sie schätzen das Angebot auf TikTok sehr, aber sie fühlen sich generell in ihrer Lebenswelt nicht abgeholt.
3: Markus Gstöttner bekräftigt den Schwenk der ÖVP in Sachen ORF-Finanzierung. Man sei offen
6: einer reduzierten Haushaltsabgabe gegenüber oder eben auch einer Budgetfinanzierung.
7: Öffentlich-rechtlicher Rundfunk kostet Geld, Fake News kosten uns die Demokratie.
3: Hält Klaus Seltenheim von der SPÖ entgegen. Sein Parteichef, Medienminister Andreas Babler, hat die neue ÖVP-Linie heute deutlich kritisiert.
1: Der tödliche Missbrauchsfall einer Frau in Machtrenk in Oberösterreich sorgt für Bestürzung. Die Verdächtigen, ihr Ehemann und ein zweiter Mann. Die meisten Femizide und schweren Gewalttaten passieren in der Familie. Hinzu kommt, dass vielen Frauen Hilfseinrichtungen nicht bekannt sind oder die Hemmschwelle zu groß ist. In der Steiermark starten jetzt die Frauenhäuser ein Projekt mit den Jufa-Hotels. Mehr von Veronika Mauler.
8: Aus Scham und Angst suchen Frauen, die von Gewalt betroffen sind, oft erst nach jahrelangem Martyrium Hilfe, sagt die Geschäftsführerin der Frauenhäuser Steiermark, Michaela Gosch. Das neue Projekt Check-In setzt weit früher an. Frauen können anonym und kostenlos 2 bis 4 Tage Auszeit in einem Jufa-Hotel machen. Einzige Bedingung ist ein Beratungsgespräch.
9: Ich verspreche mir davon, dass die Scham, sich Hilfe zu holen, dass diese Hürde, sich selbst einzugestehen bzw. jemandem anderen einzugestehen, dass man von Gewalt betroffen wird, einfach auf diese Art und Weise einmal umgangen werden kann.
8: Man müsse niemandem erklären, dass man sich Hilfe holt, auch den eigenen Kindern nicht.
9: Ich kann einfach ein neutrales Hotelsetting wählen.
8: Es sei wichtig, so Gosch, dass die Frauen selbst entscheiden, wann sie welchen Schritt gehen.
1: Die Europäische Zentralbank EZB erhöht den Leitzins auf den höchsten Stand seit 1,5 Jahren. Die EZB hebt ihn um 1/4 auf 2,5% an. Dieser Einlagenzins ist für Banken und Sparer wichtig. Ziel der EZB ist es, die Inflation einzudämmen. Österreichs Winzerinnen und Winzer erwarten heuer die geringste Ernte seit 16 Jahren. Wegen Hitze und Trockenheit beginnt die Ernte heuer außergewöhnlich früh. Der Weinbauverband rechnet heuer mit einer Ernte von 1,7 Millionen Hektolitern. In puncto Qualität erwartet der Verband einen ausdrucksstarken, aromatischen Jahrgang. Das war das Journal um 5 mit Julia Wetzinger.
0: Und nun zu Barbara Liebminger und den Kärntner Themen des Tages.
10: Grüß Gott zum Abendjournal. Der VSV steckt mitten in der Krise. Nachdem die Adler in den vergangenen Wochen einige Spieler und auch Mitarbeiter verloren haben, steht der Verein jetzt ohne Führung da. Geschäftsführer Martin Winkler hat sein Amt mit sofortiger Wirkung zurückgelegt. Mehr von Lukas Schelander und Barbara Frank.
11: Es war eine Hiobsbotschaft, die den VSV heute erreicht hat. Martin Winkler ist nicht mehr Geschäftsführer. Der VSV als GmbH damit nicht handlungsfähig und das nur wenige Tage vor dem Saisonstart. Der Vorstand mit Obmann Werner Herzog ist jetzt gefordert, schnell eine Lösung zu finden, sonst könnte es sein, dass der VSV nicht an der Liga teilnimmt. Hintergrund sind schwere finanzielle Probleme bei den Adlern, die sich scheinbar über Jahre aufgebaut haben. Es soll um bis zu 1,5 Millionen Euro gehen. Heute hat es auch eine Krisensitzung mit Vertretern der Liga und aller Vereine gegeben, in der einstimmig beschlossen wurde, dass keine Mannschaft dem VSV Spieler abwerben wird. Das muss allerdings nichts heißen, denn auch den Spielern stehen ungewisse Tage bevor. Der Saisonstart in einer Woche wackelt gehörig. Auch hinter dem morgigen letzten Testspiel gegen Augsburg stehen noch einige Fragezeichen. Es wird aber wohl stattfinden.
10: Einen Fernsehbeitrag darüber gibt es auch in Kärnten heute ab 19 Uhr in ORF 2. In Villach-Warmbad hat es ja einen Polizeieinsatz gegeben, nachdem Anrainer einen schlafenden Mann in einem kleinen LKW auf einem Parkplatz entdeckt hatten. Der 30 Jahre alte Lenker war durch Suchtmittel stark beeinträchtigt. Er wird angezeigt. Immer wieder kommt es vor, dass Menschen im Auto ihren Rausch ausschlafen, sei es durch Alkohol oder Suchtmittel. Das wirft die Frage auf, ist das erlaubt? Barbara Veit hat recherchiert.
12: Man fährt mit dem Auto zu einem Club oder einem Fest und trinkt dort dann mehr als geplant. An Autofahren ist nicht mehr zu denken, also wird im Auto übernachtet. Das sei auch erlaubt, sagt Polizeisprecher Matthias Kogelnick. Wichtig sei aber, dass der Motor nicht läuft bzw. die Zündung ausgeschaltet ist.
13: Weil wenn die Exekutive feststellt, dass eine Person am Fahrersitz sitzt und das Fahrzeug in Betrieb genommen ist bzw. die Zündung eingeschalten ist, dann gehen wir davon aus, dass derjenige das Fahrzeug gelenkt hat oder im Begriff ist, das Fahrzeug zu lenken. Und dann werden wir natürlich, wenn der Verdacht besteht, dass die Person alkoholisiert ist, einen Alkoholtest machen und dies dann allenfalls zur Anzeige bringen.
12: Ob es dann wirklich eine Strafe gibt, entscheidet die Behörde oder das Gericht. Ein Graubereich sind laut Kogelnick neuere Autos, die fahrbereit sind, sobald der Schlüssel oder das Handy im Wagen liegen. Hier komme die Frage auf, zu welchem Zeitpunkt der Fahrer das Auto aktiv gestartet hat. Genaue Regeln müssten erst ausjudiziert werden, so der Polizeisprecher. Damit der Verdacht, man sei betrunken Auto gefahren, aber gar nicht erst aufkommt, rät Kogelnick, wenn der Rausch im Auto ausgeschlafen werden muss, dann auf dem Beifahrersitz oder auf der Rückbank.
10: Heute am Welttag der Suizidprävention ist die österreichweite Kampagne Yellow September gestartet worden. Der Aktionsmonat für psychosoziale Gesundheit. Schwerpunktthema heuer ist die Einsamkeit. In Kärnten beteiligt sich Promente an der Kampagne. So haben Klientinnen und Klienten aus den Tageszentren 4 gelbe Parkbänke gestaltet, die heute in Klagenfurt, Villach, Spital und Wolfsberg aufgestellt worden sind. In Kooperation mit der Abteilung Gesundheitsförderung des Landes werden auch regelmäßig Workshops unter dem Titel Erste Hilfe für die Seele angeboten. Sarah Pucker, Leiterin der Gesundheitsförderung, dazu.
14: Wo wir wirklich versuchen, so viel wie möglich Multiplikatorinnen auszubilden. Das heißt, es sind Schulpsychologen, es sind Pädagoginnen, es ist Pflegefachpersonal, die wirklich zum Thema psychische Gesundheit ausgebildet werden und auch die ersten Anzeichen von einer Depression, von einer psychischen Erkrankung schnell erkennen können und dann natürlich die weitere Hilfe einleiten können. Da finden Workshops statt. Also es waren jetzt gerade die letzten 3 Tage Workshops, wo das Fachpersonal ganz speziell zu diesem Thema geschult wird.
10: Sagt Sarah Pucker, die Leiterin der Gesundheitsförderung im Land Kärnten. Ein Blitz hat heute in eine Laterne in Felden eingeschlagen. Dadurch entstand an der Laterne ein Sachschaden und in einem Verteilerraum eines benachbarten Mehrparteienhauses wurden elektrische Einrichtungen beschädigt. Außerdem geriet eine Holzhütte, die sich in der Nähe des Einschlags befunden hat, in Brand. Die Feuerwehr konnte ihn rasch löschen. Die Höhe des gesamten Sachschadens steht noch nicht fest. Und
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4: Hi und herzlich willkommen bei Radio Stimme. Am Mikrofon begrüßt euch heute Lillian, wobei ihr nicht sehr lange von mir hören werdet, denn in der heutigen Sendung spielen wir eine Folge von Voices of Mandy. Der Podcast von Voices of Mandy wird ebenfalls hier auf Radio Orange gesendet und zentriert Themen rund um Sudan aus sudanesisch-österreichischer Perspektive, insbesondere von jungen Menschen. Der Name Voices of Mandy verweist dabei auf die nubische Prinzessin Mandy, die gemeinsam mit ihrem Vater Sultan Ajbana gegen die Kolonisierung Sudans kämpfte, deren Rolle aber, wie die so vieler Frauen in der Geschichtsschreibung, ausgelassen wurde. Voice of Mandy schreibt daher über ihre Namensgebung auf der Webseite: "Thus the name Mandy was chosen as a symbol for every forgotten, invisible woman who's marginalized and ignored by official historiography." 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Vielleicht erinnert ihr euch noch, 2019 ging das Bild einer jungen Frau um die Welt. Alaa Salah, die in einem weißen Top der demonstrierenden Menge ein Revolutionsgedicht zurief. Die Forderung des massiven Popular Uprising im Sudan war Tasqut Bas, grob übersetzt auf Englisch Just Fall, that's all. Der Aufruf, dem Regime des damaligen Diktators Omar al-Bashir ein Ende zu setzen. Es war allerdings schließlich ein Putsch des Militärs, der den Diktator am 11. April 2019 nach 30 Jahren an der Macht absetzte. Alles, was ich jetzt hier erzähle, ist eine sehr, sehr stark verkürzte Version. Aber der Versuch aufzuzeigen, warum die häufig in westlichen Medien verwendete Bezeichnung Bürgerkrieg falsch ist für das, was aktuell im Sudan passiert. Sehr vereinfacht gesagt, wurde nach dem Sturz al-Bashirs ein Übergangsrat, der sogenannte Souveränitätsrat, eingesetzt, der in einem Rotationsprinzip aus Militär, das zunächst die Macht übernommen hatte, und zivilen Akteurinnen regieren sollte, um einen demokratischen Prozess vorzubereiten. Aus Seite des Militärs wurden der General Abdel Fattah al-Burhan, ehemaliger Generalinspekteur der sudanesischen Armed Forces, welche die offiziellen Streitkräfte im Sudan sind, und Mohamed Hamdan Dagalo, bekannt auch als Hemeti, als sein Stellvertreter, sein Second in Command, eingesetzt. Hemeti ist dabei auch Anführer der Rapid Support Forces, der ehemaligen Janjaweed-Miliz. die in Darfur zentral am Völkermord und Verbrechen gegen die Menschlichkeit beteiligt waren, beziehungsweise sind. Und diese zwei Personen, also beziehungsweise Parteien, das heißt General Abdel Fattah al-Burhan mit den sudanesischen Armed Forces und Hemeti mit den Rapid Support Forces, wurden zu Schlüsselfiguren des Militärs. Diese Übergangsregierung hielt allerdings nicht lange an, denn 2021 putschten die beiden und setzten die zivile Übergangsregierung ab. Die Machtkämpfe zwischen Militär und eigentlich paramilitärischer Einheit, den Rapid Support Forces, eskalieren dann schließlich 2023 entlang der Streitfrage einer Integration der Rapid Support Forces in die reguläre Armee, eben unter dem Kommando dann von Abdel Fattah al-Burhan, womit Hemeti und die Rapid Support Forces nicht nur an Autonomie verloren hätten, also es war eine Autonomie- und Machtfrage, sondern damit verknüpft waren eben auch wirtschaftliche Interessen, unter anderem im Goldsektor, weil diese eben einfach auch eine eigene Finanzierungsquelle, eigene wirtschaftliche Macht aufgebaut haben. Diese beiden Parteien, die sudanesischen Armed Forces auf der einen Seite und die Rapid Support Forces unter Hemeti, bilden seit der Eskalation 2023 eben die zentralen Kriegsparteien im Sudan. Dazu kommen noch weitere ausländische Interessen und weitere Konfliktlinien, die den Krieg beeinflussen. Insbesondere an der Stelle zu nennen sind auch die Vereinigten Arabischen Emirate, die hier eine ganz zentrale Rolle als Unterstützer der Rapid Support Forces und Hemeti einnehmen. Damit ist dieser Krieg alles andere als ein Bürgerkrieg, sondern ein Krieg der Machthabenden, der sich ganz zentral auch gegen die eigene Bevölkerung richtet. Beiden Seiten werden in diesem Krieg von Menschenrechtsorganisationen Kriegsverbrechen und Verbrechen gegen die Menschlichkeit vorgeworfen. Heute erleidet Sudan die schwerste humanitäre Krise unserer Zeit. Fast 34 Millionen Menschen sind auf Unterstützung angewiesen. Mehr als 21 Millionen sind von akuter Nahrungsunsicherheit betroffen oder auch Hungersnot. Laut der UN Refugee Agency mussten fast 12 Millionen Menschen fliehen, der Großteil davon innerhalb des Landes. Und dennoch wird der Krieg und die humanitäre Krise im Sudan von westlichen Medien gerne als vergessener Krieg betitelt. Dass das Ausblenden des Krieges und die humanitäre Krise mehr mit antischwarzem Rassismus und westlichen Vorstellungen von Afrika zu tun hat, wird dabei gerne gleich mit ignoriert. Deshalb möchten wir heute die Folge Träume, die bleiben, Sudans Jugend erzählt, von Voice of Mandy mit euch teilen. Moderiert wird die Folge von Osama. Ich lese euch hier einmal gleich den Teaser von Voice of Mandy vor zur Einordnung, wer in der Folge alles zu Wort kommt. In der heutigen Folge von Voice of Mandy widmen wir uns den Stimmen, Geschichten und Realitäten aus dem Sudan. Wir hören die erschütternde Geschichte von Amina, einem Mädchen, das durch Krieg und Zwangsheirat um ihre Kindheit gebracht wurde. Ein Schicksal, das viele Mädchen im Sudan teilen. Gleichzeitig feiern wir zum International Youth Day die Stärke und Vision der sudanesischen Jugend, die trotz Konflikten Hoffnung, Kreativität und Zukunft gestalten. Mahmoud Abbas erzählt uns seine persönliche Reise von Flucht und Verzweiflung hin zu neuer Hoffnung durch das Programm Omjad Amal, Spark of Hope. Zum Abschluss analysiert Osama die politischen Ursachen der Isolation Sudans und zeigt, wie koloniale Strukturen, islamistische Bewegungen und geopolitische Interessen das Land bis heute prägen. Eine Folge voller Schmerz, Mut, Hoffnung und kritischer Reflexion. Stimmen, die nicht überhört werden dürfen. Diese Folge von Voice of Mandy wurde im Mai 2025 erstmals ausgestrahlt. Ihr hört jetzt die Folge Träume, die bleiben. Sudans Jugend erzählt von Voice of Mandy. 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

Hallo, Samuel wieder hier für eine neue Folge Voice of Mandy. Heute nenne ich meinen Beitrag die politische Isolation aufgrund eigens verschuldeter Isolation. Also oftmals wird vergessen in den Diskursen aufgrund eines verstärkt emotionalen Diskurses, dass diese Isolation das Resultat von ehemaligen sudanesischen Policies ist eigentlich. Oftmals wird das auf verschiedenen Rassismen abgetan, sprich antischwarzer Rassismus oder antimuslimischer Rassismus. Das sind durchaus auch Nuancen, die bestimmt auch mitschwingen in dieser patriarchalen, rassistischen, globalen Hegemonie. Aber es ist vielmehr das Erbe der ehemaligen sudanesischen Regierung. Der Sudan war nicht immer medial irrelevant. Das hatte seinen Höhepunkt vor allem in den 90er Jahren, in dem aufgrund von verstärkten islamistischen außenpolitischen Aktionen der Sudan immer stärker isoliert wurde. Ein markantes, zentrales Ereignis war beispielsweise die Einladung Osama bin Ladens in den 90er Jahren, um zu signalisieren, dass der anti-imperialistische Kampf der islamistischen Verbündeten getragen wird. Das war eines der zentralen Ereignisse, die dann zu Sanktionen auf globaler Ebene und zur Isolation geführt haben. Ich bin in anderen Folgen schon dezent auf die Entstehung der sudanesischen Muslimbruderschaft eingegangen. Muslimbruderschaft hier ein Überbegriff im Sudan, also beziehungsweise Muslimbruderschaft ist ein Überbegriff im Sudan, nannten sie sich eben islamische Bewegung. Aber der zentrale Denker Hassan al-Turabi wollte den antikolonialen Kampf islamisch kodiert führen und hat hier allerdings paradoxerweise die Strukturen der kolonialen Mächte übernommen. Darauf liegt auch mein Forschungsschwerpunkt, also wie die sudanesische Muslimbruderschaft koloniale Strukturen reproduziert. Der Konflikt, der sich in eindimensionaler Hinsicht erstmals auf eine Dualität bewegt zwischen peripheren Bevölkerungsgruppen und des Zentrums von arabisch geprägten Bevölkerungsgruppen getragen wird, ist seit der Unabhängigkeit nichts anderes als das Vakuum, das durch die Briten hinterlassen wurde und mittels der sogenannten Native Administration geregelt werden sollte. Also Menschen aus dem Norden wurden strukturell eingebunden, um britische Verwaltungen zu übernehmen. Im weiteren Verlauf sollte dann der antikoloniale islamistische Kampf nur die Bevormundung überwinden, aber auf struktureller Ebene orientierte man sich weiterhin an den hinterlassenen Strukturen. Also sollte mit den islamistischen Kräften, die sich spätestens seit der Unabhängigkeit nach und nach gebildet hatten, wie der NIF, the National Islamic Front, und der NCP, the National Congress Party, und der Gruppe von Al-Sanusi beispielsweise, diese Diskrepanzen hinsichtlich der Verwaltungsstrukturen weiter aufzeigen unter einer vermeintlich islamischen Kodierung. Also Diskrepanzen wurden oftmals islamisch kodiert, obwohl es lediglich um Machtansprüche ging. So ist der Konflikt in der Dualität zwischen SAF und RSF nichts anderes als das Resultat gescheiterter islamistischer Policies, da schon in den 90er Jahren Hassan al-Turabi versucht hat, in Darfur Verbündete zu finden aus dem Masalit. Daraufhin hatte Omar al-Bashir, damals schon Präsident eben, den Einfall gehabt, eigens ausgewählte Vertreter, allen voran Nomaden-Araber der Risaqat, zu unterstützen, die dann eben die sogenannte Janjaweed wurden und in aktuellem Kontext eben die RSF. Leider ist nicht so viel Zeit, um genau auf komplexe, dezidierte Sachverhalte einzugehen, aber ich werde wieder mal darauf anknüpfen bei der nächsten Folge. Kurz gesagt, möchte ich darauf hinaus, dass der Sudan seine koloniale Prägung nie überwunden hat und sein Selbstverständnis oft islamisch, der Sudan hat seine koloniale Prägung, wie gesagt, nie überwunden und sein Selbstverständnis, ob das jetzt nun islamisch kodiert ist oder nicht, dennoch stark von außen geprägt ist, also in dem Fall von den Briten geprägt ist. Weiterhin gibt es natürlich auch einen nationalistisch-ägyptischen Impetus, der versucht hat, seinen Einfluss ebenfalls auf den Sudan zu projizieren. Dementsprechend gibt es auf gesellschaftlicher und politischer Ebene eben die Perspektive, sich ägyptisch-nationalistischer Narrative anzunähern oder dem britischen Narrativ zu entsprechen. Aber eine Überwindung und Reflexion, wie im Sinne Franz Fanons, hat es leider nicht gegeben. Es gibt viele Einzelpunkte, auf die ich näher eingehen kann, aber dazu fehlt die Zeit.
Aber ich habe bei einer Folge ja beispielsweise erwähnt, dass das Gründungsnarrativ des Sudans nicht auf einer vorislamischen Zeit beruht, sondern auf einen antikolonialen Kampf, nämlich dem der Mahdisten, die stark sufistisch geprägt war. Also der Sudan beheimatet eines der größten sufistischen Splittergruppen auf der Welt. Aber worauf ich hinaus möchte, ist, dass der Sudan seit der turko-ägyptischen Vorherrschaft zwischen zwei zentralen Akteuren auf politischer Ebene hin und her gerissen wird, nämlich der ägyptisch-nationalistischen Kräfte und einem globalen imperialen Erbe. Also früher waren das eben die Briten. Just a small side note, nichts gegen unsere ägyptischen Geschwister. Shout out, we are all one. Von wegen Wadi Nil und so, also one love. Aber ich spreche ja hier von politischen Realitäten, nicht von Zivilbevölkerungen. Aber ironischerweise hat eben Hassan al-Turabi tatsächlich versucht, diese Schieflagen aufzulösen und einen Zwischenraum zu bieten. Allerdings konnte er nicht anders, als sich mit gegebenen Strukturen zu befassen, beziehungsweise innerhalb dieser zu bewegen und letztlich dann auch zu reproduzieren. Kurz gesagt, diese politischen Schieflagen sind Auswirkungen der geopolitischen Machtkalküle seit dem 19. Jahrhundert, also dass der geografische Raum, in dem sich der Sudan befindet, von größeren politischen Mächten bis Supermächten gekennzeichnet wird. Dementsprechend kann gesagt werden, dass eine Unabhängigkeit und Selbstbestimmtheit des Sudans dem großen Nachbarn zuwiderlaufen würde und insgesamt für den Raum rund um den Mittleren Osten zu gefährlich hinsichtlich geopolitischer, global-kapitalistischer Interessen wäre. Also drei Eckpunkte, die man sich merken kann. Global-kapitalistisches Imperium, das rassistisch und patriarchal ist, und ägyptisch-nationalistische Interessen versus sudanesische Selbstbestimmtheit. Also ich habe versucht, alles wirklich sehr kurz zu halten. Es sind sehr viele Eckpunkte, auf die man dezidierter eingehen kann. Es ist immer eine Herausforderung, auf gewisse thematische Komplexitäten das kurz und bündig und einfach runterzubrechen. Da geht natürlich viel verloren. Aber deshalb umso mehr erst recht schaltet beim nächsten Mal ein. Voice of Mandy.

0: Vielen Dank fürs Zuhören. Falls ihr eine Folge verpasst habt, könnt ihr auch gerne in unserem CBA-Archiv reinhören. 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

Hallo und herzlich willkommen zu einer neuen Ausgabe von Faradays Salon. Heute geht es um ein Kultfahrzeug. Hippie-Auto mit integrierter Matratze, Kaminkehrerauto, Plakatiererfahrzeug und nicht zuletzt auch bei Terroristen beliebt, um auf der großen Ladefläche Entführungsopfer zu transportieren. Es bewegt sich stets zuverlässig, notfalls auch nur auf drei Zylindern. Blumendraht statt Gaszug und praktische Aufhängung für die Milchkanne am Krückstockschalthebel. Fünf Türen, Ladefläche für gut 2 Meter Holz oder das Ferkel in der Kiste. So blieb das Auto treu, bis der Rost uns leider scheiden ließ. Dank der selbsttragenden Karosserie konnte man mit herausgebrochener Hinterachse noch eine Weile fahren, sofern einem nicht mitten in Rom der ganze Motorblock zu Boden krachte. Das Ganze ohne jegliche Elektronik und von einem geschickten Bastler selbst zu reparieren. Wie Sie, geschätzter Hörer, vielleicht sicher schon erraten können, heute geht es um den R4 von Renault. Der Renault 4 ist ein Kleinwagen, der von Sommer 1961 bis Ende 1994 hergestellt wurde. Er war das erste Großserienfahrzeug in Kompaktbauweise mit einteiliger oben angeschlagener Heckklappe, die fünfte Tür und der erste Renault-PKW mit Frontantrieb. Der am Markt sehr erfolgreiche Wagen wurde während der Produktionszeit von 33 Jahren über 8 Millionen Mal verkauft. Auf dem Pariser Autosalon 2024 präsentierte Renault das batterieelektrisch betriebene Serienmodell 4 E-Tech, das seit März 2025 verkauft wird. Ich selber konnte im Frühjahr auf einer Messe schon in diesem Modell Probe sitzen. Am 28. August 1961 präsentierte Renault in der französischen Presse als preisgünstigen PKW sein internes Projekt R112 unter dem Namen R4 mit 28 PS. Das sehr einfache, aber funktionsgerechte Konstruktion mit planer Verglasung, Blechformgebung ohne größere Ziehtiefe, ebenem Wagenboden und sehr einfacher Ausstattung ermöglichte nicht nur eine kostengünstige Produktion, sondern auch eine geringe Fahrzeugmasse von ca. 850 Kilogramm. In Frankfurt im September 1961 war er ein Messestar. Erste Tests des Renault R4L erschienen schon im Vorfeld der Frankfurter Automobilausstellung. Anfang Oktober 1961 wurde im Vorfeld des Pariser Autosalons 200 weiße R4 vorgeführt, die dann später für eine Probefahrt herangewinkt werden konnten. Damals eine für Renault bemerkenswerte Marketingmaßnahme. Im August 1967 wurde der R4 erstmals tiefgreifender modifiziert. Die äußerlichen Änderungen umfassen einen neuen eloxierten Alu-Kühlergrill mit Mittelstrebe, dessen breitere Einfassung die Scheinwerfer einbezog. Der Renault Rhombus war links in der Strebe angebracht, sowie neue, volumösere Stoßstangen mit den netten Gummihörnchen. Der Schriftzug befand sich ebenfalls asymmetrisch
auf dem rechten vorderen Kotflügel. Die wichtigste Neuerung war das Vierganggetriebe statt des Dreiganggetriebes. Geschaltet wurde weiterhin mit einer Krückstockschaltung, da das Getriebe vor dem Motor eingebaut war. Im Herbst 1973 erhielt der R4 das Getriebe des R5 und R6 mit normalem Schaltschema statt der Z-Schaltung. Im Herbst 1974 erhielten die R4-Modelle einen schwarzen Plastikgrill. Der Rhombus befand sich nun wieder zentral im Kühlergitter. Von Mitte 1976 bis Ende 1978 wurde ein zunächst in zwei Farben lieferbares Sondermodell mit dem Namen Safari angeboten. Mit seitlichen Gummileisten und bunten Gummizugsitzen, sogenannten Gartenstühlen. In poppigen Farben, wie zum Beispiel Knallorange, Knallgrün und Sonnengelb. Ab 1977 wurden vorne eckige Stand- und Blinklichter verbaut. Das Auspuffrohr wurde für manche Exportländer bis zum Heck verlegt. Für Deutschland blieb mit Ausnahme des R4 GTL der Austritt auf der linken Seite vor dem Hinterrad. Der Auspufftopf saß im linken vorderen Radkasten. Mit der Einführung des Renault 4 GTL mit 1108 Kubikzentimeter und 34 PS erhielt dieser Anfang 1978 einen Grill aus grauem Kunststoff und serienmäßig seitlichen Schutzleisten aus verstärktem Kunststoff. Die Stoßstangen wurden lackiert statt verchromt und die Zierleisten entfielen. Unter den seitlichen Kunststoffleisten, da rostete es besonders gut. Die vorderen Trommelbremsen wurden erst 1982 durch die Scheibenbremsen des R6 ersetzt. 1983 wurde der R4 ein letztes Mal tiefgreifender überarbeitet. Die Türscharniere wurden versenkt, die Heckklappenscharniere verkleinert, das Armaturenbrett wurde ähnlich dem R5 neu gestaltet. Grauer Grill für alle Modelle. Die seitlichen Chromleisten entfielen und die Modelle mit 1108 Kubikzentimeter bekamen eine gewöhnliche Handbremse zwischen den Sitzen. Vorher war es ein Hebel auf der linken Seite des Fahrers zum Herausziehen und Umdrehen. Diese Bremse wirkte auf die Vorderräder. Die Scheibenwaschanlage gab es auch in zwei Ausführungen, entweder mit Handbetrieb oder mit Fußbetrieb. Bei der fußbetriebenen Scheibenwaschanlage wurde der Gummi gerne undicht und dann rann das Scheibenwasser in den Fußraum. Und auch im Winter war es ganz normal, dass die Scheibenwaschanlage trotz Frostschutzmittel eingefroren war. Dank des Plattformrahmens konnten auch andere Karosserien montiert werden. So gab es zwischen Oktober 1961 und Ende 1992 den R4 als Fourgonette. Das ist ein kleiner Lieferwagen. Später unter der Bezeichnung Renault 4 F4. Er hatte dieselben Nutzlast-Leermassenverhältnisse wie die Kombilimousine, jedoch 1,8 Kubikmeter Laderaum in verbreiteter und erhöhtem Aufbau. Zwischen Anfang 1975 und Ende 1990 gab es ihn auch als Renault 4 F6 mit 12 cm längeren Radstand, 8 cm längeren Überhang und damit mit 20 cm
längeren Aufbau sowie von 68 bis 1971 als Cabrio, R4 Plein Air genannt, und von Herbst 1970 bis Mitte 1981 mit Kunststoffaufbau als Modell Rodeo 4. Auch ein Pickup wurde gebaut. In Kolumbien gab es den R4 auch mit einem 1289 Kubikzentimeter Motor aus dem R12, der Geschwindigkeiten bis zu 145 km/h ermöglichte. In Kleinserie wurde der Renault R4 von Simpa mit zuschaltbarem Allradantrieb versehen. Rahmen, Fahrwerk, Getriebe sowie zum Teil der Motor des R4 wurden auch im vom Herbst 1968 bis zum Frühjahr 1986 hergestellten Renault R6 verwendet.

Nun einige Informationen über die Technik. Der längs eingebaute Fronttriebsatz bedingte eine lange Motorhaube und relativ langen Radstand. Der weitgehend ebene Fahrzeugboden und die kompakten Radaufhängungen mit Drehstabfedern und nahezu horizontal angeordneten Teleskopstoßdämpfern hinten ließ eine gute Raumausnutzung der durchschnittlich hohen Karosserie zu. Dank des niedrigen Leergewichts war die Leistung von 26 bis 34 PS der Vierzylinder-Reihenmotoren mit seitlicher Nockenwelle und hängenden Ventilen ausreichend. Im Gegensatz zu vielen anderen populären Kleinwagen seiner Zeit war der R4 wassergekühlt. Der R4 war ein Meilenstein in der Wartungsvereinfachung. Er war das erste Großserienauto mit dauergeschmierten Gelenken ohne Schmiernippel. Das Kühlsystem hatte erstmals einen Ausgleichsbehälter, der Kühlwasserverlust vermied. Dieser war anfangs versteckt im Radkasten und sollte ohne Kontrolle und Wartung funktionieren. Später wurde ein transparenter Behälter aus Glas, später Kunststoff im Motorraum eingebaut, der eine Füllstandskontrolle ermöglichte. Wenn man seinen R4 zu sehr auf den Berg quälte und er dadurch überhitzte, konnte es passieren, dass der Glasbehälter explodierte und das Kühlwasser bis auf die Windschutzscheibe spritzte. Darum wurde dann ein Plastikgefäß eingebaut. Dieses hatte oben am Deckel noch ein Überdruckventil. Der R4 hatte einen Plattformrahmen, mit dem eine Ganzstahlkarosserie verschraubt war. Die Räder waren einzeln aufgehängt und mit Drehstäben gefedert. Vorn an unteren Traghebeln mit Schubstangen und oberen Dreieckslenkern. Hinten am längst eingebauten Schwingen. Die hinteren Drehstäbe waren längs versetzt. Daher war der Radstand links und rechts um 4 cm unterschiedlich. Die Federung war zu dieser Zeit bei französischen PKW üblich, sehr langhubig und weich ausgelegt, ohne dabei schwammig zu werden. Wenn das Auto voll beladen war, konnte man die Leuchtweite mit kleinen Hebeln an den Scheinwerfern verstellen. Die Karosserie kam mit geringen Ziehtiefen der Bleche und rundum planen Fensterscheiben aus. Es gab auch keine Fenster zum Kurbeln, sondern die waren zum Schieben. Die Innenausstattung der frühen Modelle fiel mit kaum vorhandenen Verkleidungen und primitiven Rohrrahmensitzen äußerst spartanisch aus. Die Sonderausstattung gab es ein Stofffaltdach und je zur Hälfte von vorn und hinten zu öffnen. Der Schalthebel des vor dem Motor weit entfernt liegenden Getriebes wurde mit einer Verlängerungsstange über dem Motor betätigt. Der sogenannten Schiebstock, Spazierstock, Krückstock oder Revolverschaltung. Die ersten Renault 4 hatten 4 Trommelbremsen. Spätere Modelle mit größerem Motor hatten Scheibenbremsen an der Vorderachse. Vor dem Motor war das Schaltgetriebe mit dem Differentialgetriebe und darüber die Zahnstangenlenkung eingebaut, was eine flache und lange Lenksäule bedingt, die bei einem Frontaufprall in den Fahrgastraum eindringen und den Fahrer gefährden konnte. Bis 1967 wurde ein Dreiganggetriebe eingebaut, danach eines mit 4 Gängen.
Die Zahnräder des vierten Ganges saßen unter einem zusätzlichen Deckel vor dem ansonsten senkrecht längst geteilten Aluminium-Getriebegehäuses. Daher war es etwas länger und der vordere Querträger war deshalb nach vorn gekröpft. Diese Getriebe hatten ein Z-Schaltschema. Das heißt, Rückwärtsgang und erster Gang lagen sich gegenüber, was praktisch zum Herausschaukeln nach Steckenbleiben in schwierigem Gelände war. Die Eingangswelle ragte nach vorn heraus, sodass der Motor mit der Wagenkurbel gestartet werden konnte, die durch die Stoßstange und den Rahmen zum Getriebe eingeführt wurde. Es war leider ziemlich gefährlich, da es des Öfteren zum Rückschlag der Kurbel kommen konnte. Darum hat es fast keiner so gemacht. Stattdessen wurde angeschoben. Ab 1975 produzierte Wagen hatten die gleichen Getriebe wie der Renault 5 mit Graugussgehäuse und H-Schaltung. Ab 1971 konnten die R4 nicht mehr mit der Wagenheberkurbel gestartet werden und hatten daher auch nicht mehr das charakteristische Loch in der Stoßstange. Das Loch in der Bodengruppe blieb jedoch. Die R4 bis 1970 hatten noch 6 Volt Bordspannung. In den ersten Jahren wurde der Anlasser über einen Seilzug unter dem Armaturenbrett eingedrückt und eingeschaltet. Die Fahrzeuge hatten schon von Anfang an einen Bremskraftregler, in den 1970er Jahren auch lastabhängig. Die Sitzlehnen waren anfangs starr, später wurden stufenlos verstellbare Rücklehnen an den Vordersitzen eingeführt. Weil auch R4-Lenker ab und zu schlafen mussten. Für nette Stunden bei Mondschein war es dort sicher bequemer als in manch modernen Auto. Die Motorleistung wurde im Laufe der Jahre nur unwesentlich erhöht. Bei den ersten ab 1961 gebauten Fahrzeugen von ca. 21 PS über 26,5 PS auf 34 PS bis zum Ende der Produktion. 1978 brachte Renault zusätzlich den R4 GTL mit 1108 Kubikzentimeter auf den Markt, der bei unveränderter Höchstleistung mehr Durchzug bot, aber weniger Kraftstoff verbrauchte. Der bergab auch 140 gefahren ist. Bei früheren Modellen war bei 100 meist aus. Ab 1983 hatten die kleineren Modelle aus Umweltschutzgründen nur noch 29 PS. Lediglich die Ausführung GTL hatte 34 PS. In Österreich wurden alle Versionen mit 34 PS ausgeliefert. Nach Einführung der Dreiweg-Katalysatorpflicht wurde der Vertrieb in Österreich eingestellt. Eine Ausnahme war der Renault Rodeo, der im Herbst 1970 zunächst als Rodeo 4 mit ebenfalls 845 Kubikzentimeter auf dem Markt erschien. Im Herbst 1972 erfolgte der Rodeo 6, der über 1108 Kubikzentimeter Hubraum und 45 PS verfügte. Im Sommer 1981 löste der Rodeo 5 mit 1280 Kubikzentimeter und 45 PS beide Modelle ab. Im Oktober 1962 stellte der Umbauspezialist Sinpar am Pariser Autosalon mit Genehmigung von Renault das erste Modell eines auf Allradantrieb umgerüsteten Renault 4 vor.
Renault zeichnete in der Folge auch für den Vertrieb und die Wartung dieses Fahrzeuges verantwortlich. Die Umrüstung erfolgte anfangs hauptsächlich beim Typ 4L und wurde während der langen Produktionszeit des Renault 4 laufend an dessen Veränderung angepasst. Nach der Übernahme von Simpa durch Renault im Jahr 1980 wurde diese Aufgabe von der SOMAG übernommen. War der R4x4 am Anfang einer der wenigen normalen Pkw mit Allradantrieb, überholte ihn am Ende der Produktionszeit viele Mitbewerber. Auch in meiner Garage wartet noch ein Renault 4x4 Simpa auf die Restauration.

Nun ein Ausflug zum kleinen Bruder des Renault 4, nämlich der Renault 3. Der Renault 3 war die Sparversion des Renault 4, die von September 1961 bis August 1962 nur in Frankreich angeboten wurde. Auf Basis des Renault 4 in der Grundausstattung, kein drittes Seitenfenster, Fenster der hinteren Türen nicht zu öffnen, kein Chrom, keine Türverkleidungen, einfacher geklebter Dachhimmel und nur eine Sonnenblende, wurde dieser zusätzlich mit einem kleineren Motor mit 603 Kubikzentimeter ausgerüstet. Dieser war damit in einer günstigeren französischen Kraftfahrzeugsteuerklasse eingeordnet. Das Modell setzte sich am Markt jedoch nicht durch, weswegen die Produktion nach nur knapp einem Jahr und etwas mehr als 2000 Exemplare eingestellt wurde. Okay. Dieser ist leider heute sehr selten und dadurch sehr gefragt. Sowas hätte man natürlich gerne in der Garage stehen. Aber der kleine Renault 4, der hat auch große Rallye-Erfahrung. 1979 nahmen die Brüder Marot an der ersten Rallye Paris-Dakar mit einem Renault 4 Simpa 4x4 teil und erreichten in der Automobilwertung den zweiten Platz. Im folgenden Jahr erreichten sie den dritten Platz. Als Antrieb diente ein Motor aus dem Renault 5 Alpine. Mit diesem Fahrzeug erreichten sie ebenfalls 1980 bei der Rallye Tunesien den zweiten Platz. Im Jahr 2000 nahm das Team Pinto dos Santos da Silva mit einem Renault 4 im Rahmen der Rallye-Weltmeisterschaft an der Griechenland-Rallye teil. Die spanische Guardia Civil und die französische Gendarmerie verwendete den R4 als Dienstfahrzeug bis weit in die 1990er Jahre. Kritisiert wurde der R4 wegen seines mangelhaften Korrosionsschutzes. Die Hohlprofile des Plattformrahmens rosteten von innen her durch, wenn der Neuwagen nicht durch Hohlraumversiegelung geschützt war. Auch die Verarbeitungsqualität ließ zeitweilig zu wünschen übrig. Bis 1964 wurden eine halbe Million Renault 4 hergestellt. Im Jahr 1966 waren es schon eine Million Fahrzeuge. Im Dezember 1977 waren bereits 5 Millionen Fahrzeuge produziert. Bis 1986 waren es 7,5 Millionen. 1986 endete die R4-Produktion in Frankreich. In manchen Ländern, Niederlande, Österreich und Schweiz, endete der Verkauf. Nach Deutschland wurden nur noch R4 GTL aus Spanien und Jugoslawien importiert. Ende 1988 wurden die letzten R4 GTL nach Deutschland importiert, da Renault Deutschland die gesamte Modellpalette bei den Benzinen auf Dreiwegekatalysator umstellte und sich die Umrüstung bei den inzwischen geringen Stückzahlen nicht mehr lohnte. Mit dem auf 500 Exemplaren limitierten Modell Salü endete die Produktion für den deutschen Markt. Ende 1992 wurde die Fertigung des Renault 4 in Kolumbien sowie in Slowenien eingestellt. Bis dahin waren insgesamt 8.126.000 Stück der verschiedenen R4-Modelle vom Band gelaufen. Manche Quellen nennen 8 Millionen
135.424. Die letzten Exemplare wurden am 21. Dezember 1994 in Marokko gebaut, wo das Modell seit 1966 in einer Stückzahl von insgesamt 95.250 Stück produziert worden war. Zu erwähnen sei dann noch das Modell Parisien, das mit einer besonders charmanten Innenverkleidung und auch Türbeklebung aufwarten konnte. Den R4 gab es in sehr vielen verschiedenen Farben und am Ende aber nur mehr in Weiß und Rot. In den Film Traffic des französischen Komikers Jacques Tati aus dem Jahr 1971 spielt ein zum innovativen Minicamper umgebauter Renault 4 Kastenwagen eine bedeutende Rolle. Unter anderem demonstriert Hulot auf den heruntergeklappten Kühlergrill der ersten Serie das Grillen eines Koteletts. In der Filmkomödie Nichts zu verzollen aus dem Jahr 2010 dient ein getunter Renault 4 als Dienstfahrzeug für ein belgisch-französisches Zöllnerduo. Zuerst in stark verbrauchtem Zustand, später stark getunt. In der 2019 veröffentlichten Netflix-Produktion Renault 4 des Spaniers Gerardo Oliveras mit Jean Reno reisen zwei Freunde in einem Renault 4 von Spanien durch die Sahara nach Mali, um dort einen sterbenden Freund zu besuchen. 1961 soll der Renault 4 wie gelegentlich ein Aufkleber in der Heckscheibe suggeriert Auto des Jahres gewesen sein. Tatsächlich wurde zu dieser Zeit der Titel von den Motorjournalisten aber noch gar nicht vergeben. Alternativ wurde die Liste herangezogen, die 1986 zum 100. Geburtstag des Autos für jedes Jahr eine richtungsweisende Neuerscheinung nannte. Manche nannten hier für das Jahr 1961 den R4, andere den Jaguar E-Typ.

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1: Nun zu einigen technischen Besonderheiten. Der Motor dreht sich falsch herum. Der Moteur Billancourt mit 603 bis 845 Kubikzentimeter dreht im 4CV. Der Dauphin und der Dauphinois wie alle anderen Motoren rechts herum. Im R4, R5 und R6 dreht er links. Das hat zur Folge, dass auch Kupplung, Getriebe, Anlasser und der Lüfter der Lichtmaschine andersherum gebaut sein müssen. Es ist nicht nur einmal passiert, dass ein R4, nachdem das falsche Getriebe eingebaut wurde, plötzlich 4 Rückwärtsgänge hatte. Man vermutet zu Recht, dass man diesen Aufwand nur getrieben haben kann, um etwas zu erreichen, da der Motor durch das Getriebe von hinten angekurbelt werden muss. Stand man vor der Wahl, entweder die Kurbelrichtung oder die Drehrichtung zu ändern. In Anbetracht des weltweiten rechtskurbelnden Autofahrerheers entschied Renault, den Motor umzubauen. Auch wenn man die späteren Modelle nach 1971 nicht mehr ankurbeln konnte, verzichtet man auf die kostspielige Rückänderung. Die erst später eingeführten größeren Motoren drehten sich dagegen wie gewöhnlich, daher beim Auswechseln von Teilen Vorsicht. Der Kühler steht mitten im Motorraum. Beim kleinen Motor steht der Kühler nicht hinter dem Kühlergrill, sondern mitten im Motorraum, obwohl dies für die Kühlerdurchströmung durch den Fahrtwind sehr ungünstig ist, wurde der Kühler dort eingebaut. Da der Lüfter ja vom Motor angetrieben wird und der sitzt nun leider so weit hinten. Mit der Einführung des großen Motors war der elektrische Kühlerlüfter schon erfunden und der Kühler konnte in den Fahrtwind

gesetzt werden. Der R4 hat zwei Keilriemen. Da der R4-Motor falsch herum im Motorraum steht, ist die Keilriemenscheibe nicht auf der Kurbelwelle, sondern auf der verlängerten Nockenwelle. Da sich die Nockenwelle nur mit halber Drehzahl dreht, muss ins Schnelle übersetzt werden, um ausreichende Lichtmaschinendrehzahlen zu erreichen. Gelöst ist das mit einem zweistufigen Riemengetriebe. Der R4 hat zwei Radstände. Das linke Hinterrad steht ca. 5 cm weiter vorn als das rechte. Erkennbar ist dies am hinteren Kotflügel zwischen Rad und Tür. Diese ist eine Folge der langen Drehstabfedern. Um eine weiche Federung mit langen Federwegen zu erreichen, sollen die Drehstäbe möglichst lang sein. Bei querliegenden Stäben demnach die volle Fahrzeugbreite. Damit ergab sich die einfache Lösung, diese hintereinander anzuordnen, was die unterschiedlichen Radstände zur Folge hat. Dass dies in der Praxis problemlos ist, beweist die Tatsache, dass auch die wesentlich leistungsstärkeren R5 und R16 so gebaut sind. Wieso diese Schaltkrücke? Da der R4 das Getriebe vor dem Motor hat, reicht der Arm des Fahrers nicht dorthin. Er braucht eine Verlängerungskonstruktion. Dies ist durch die Schiebstange genial, einfach und langlebig gelöst. Ganz nebenbei ist der Schalthebel aus dem Weg und der Durchstieg ist frei. Ähnlich zu bedienende kurze Schalthebel sieht man immer öfter in den Armaturenbrettern moderner Autos. So einfache Gestänge jedoch nicht. Der Auspuff hängt im Radkasten. Dadurch steht er unter nicht über und kann im Gelände nicht beschädigt werden. Der Nachteil ist, dass man sich am linken Kotflügel verbrennen kann. Leider bekommt er im Radkasten auch regelmäßig bei Regen eine kalte Dusche, welche die Lebensdauer nicht gerade fördert. Aber der Auspuff war schon immer sehr preisgünstig und durch diese Einbauausführung auch ohne Hebebühne leicht auszuwechseln. Die Räder hängen nur an drei Schrauben. Die Dreipunktauflage ist die geometrisch genaueste. Mehr Schrauben sind eigentlich zu viel und funktionieren nur durch ein minimales Verformen der Felge. Für schwere Fahrzeuge reichen aber drei Schrauben irgendwann nicht mehr, beziehungsweise diese und damit die Radmutternschlüssel würden zu groß. Auch die R16 und frühe R18 hatten noch drei Schrauben, allerdings auf einem größeren Teilkreis. Mehr aus Designgründen wurde dies später geändert. Eine technische Notwendigkeit gibt es nicht. Diese Tage wurde beim MCC Smart wieder eine 3-Schrauben-Befestigung gewählt. Die Handbremse wirkt auf die Vorderräder. Das gilt zwar nur für die R4 mit 4 Trommelbremsen, bringt aber regelmäßig den TÜV-Prüfer durcheinander. An sich ist es sicherer, nur mit den Vorderrädern in einer Notsituation bei ausgefallener Fußbremse zu bremsen, denn ein Auto mit blockierten Hinterrädern schleudert sofort. Grund war aber hier eher, dass die Betätigungsmechanik vorne einfacher unterzubringen war und der Unterboden frei von Leitungen, Seilzügen oder Hebeln bleiben sollte. Der jeweils hintere Bremsbelag ist kürzer.
Dies dient zur Anpassung der Bremse an 99,9% Vorwärtsfahrt. Dies sollte auch so beibehalten werden. Wenn auch etliche Schrauber, Amateure wie Profis, viel lieber die zwei langen nach links und die zwei kurzen nach rechts einbauen oder umgekehrt. Das passt zwar problemlos, da die Backen identisch sind und sieht auch nicht sofort falsch aus, bremst aber deutlich ungleich. Die Schiebefenster sind umgedreht. Anders als bei den Kleinwagen der 50er ist beim R4 das hintere Fenster beweglich und das vordere fest. Dies ermöglicht wesentlich leichter, Ellenbogen oder Arm aus dem Fenster zu strecken. Heute gut beim Parkhausautomaten. Vorsicht! Die Schiebescheiben der hinteren Seitentüren für die Blechfensterrahmen von 1963 bis 1979 sind ca. 5 mm höher als die späteren und klemmen daher in den Plastikfensterrahmen. Die Seitentüren bleiben nicht offen. Die heute üblichen Türaufsteller waren zur Entwicklungszeit des R4 noch nicht so verbreitet. Die Fangbänder waren üblich. Zusätzlich sind beim R4 die Türscharniere so angeordnet, dass sich die Türen beim Öffnen anheben und von alleine wieder zufallen. Wer einigermaßen flink ist, kann so ein- und aussteigen, ohne die Tür zuschlagen zu müssen. Dass es nicht jedermanns Sache ist, beweist die französische Post, die ihre Furgonetten mit Feststellern ausrüsten ließ. Der Fußraum vorne ist ungewöhnlich groß. Bedingt durch die Bauweise mit Längsmotor hinter der Vorderachse kann dieser weit vorne angeordnet werden. Dadurch stören die Radkästen nicht im Fußraum. Zusätzlich endet der Vorderkotflügel schon vor dem Fußraum. Auf die übliche Doppelwandbauweise bis zur Türsäule wurde verzichtet. Dies schafft zusätzlich Platz, vermeidet ein übles Rostnest und schafft die charakteristische schräge Fuge in der Seitenwand. Hinter dem Einstiegsblech ist ein breiter Spalt. Bedingt durch die Bauweise mit verschraubter Bodengruppe wurden diese separat von dem Karosserieaufbau komplett montiert und erst zum Schluss mit dem Aufbau zusammengefügt. Der Rahmen ist lediglich schwarz tauchlackiert. Die Karosserie hingegen bekommt die komplette Endlackierung. Der Einstieg ist somit nichts anderes als eine farbige Schürze, die den darunterliegenden rohen Rahmen verdeckt. Bei den R4 aus Billancourt ab 1984 wurden die Rahmen zwar mitlackiert, die Konstruktion dem neuen Fertigungsverfahren aber nicht angepasst. Die Motorhaube klappt nach vorne. Obwohl so ein möglicher Zugangsweg zum Motor verbaut wird, war bei etlichen Renault-Modellen die Motorhaube vorne angeschlagen. Hauptvorteil ist, dass eine nicht korrekt geschlossene Haube nicht durch den Fahrtwind aufgerissen werden kann. Beim R4 kommt noch ein weiterer Grund hinzu, da das Frontblech mit Grill und Scheinwerfern zur Haube gehört, erlauben die vorne liegenden Scharniere eine leichte Bauweise der Haube. Da auch beim Öffnen der Schwerpunkt der Haube immer nahe am Scharnier liegt. Man schaue sich zum Vergleich die schwere Mechanik bei einem Mercedes an. Der Nachteil der schlechten Zugänglichkeit des Motors relativiert sich beim R4, da durch die unterliegenden Scharniere die gebogene Haube beim Öffnen auch etwas nach vorne wandert. Zuletzt aufgrund der großzügigen
Karosserieanpassungen, kann beim R4 die Haube auch für größere Reparaturen gefahrlos abgenommen werden, ohne beim Justieren nachher zu verzweifeln. Es sind kein Mitteltunnel und keine Mittelkonsole zu finden. Niemand hat die Absicht, eine Mauer zu errichten. Beim R4 hat man zu seinem nebensitzenden freien Zugang. Dies ist möglich dadurch, dass das weder Getriebe noch Kardanbälle unter dem Wagenboden Platz finden muss. Ein solcher Tunnel bringt jedoch, wenn vorhanden, auch Steifigkeit und deshalb schlägt der R4 gerade an dieser Stelle bei Unfällen häufig Falten. Die Scheinwerfer sind eingedellt. Versuche bei Renault haben ergeben, dass sich die nach innen gewölbten Scheinwerfer weniger verschmutzen. Leider ist dieser Effekt nicht so stark, dass man sie nicht doch regelmäßig reinigen muss. Die Rücklichter haben so seltsame Knubbel. Diese Knubbel umgeben die Glühlampen und haben eine Form durch ihre Rillen, die nach allen Seiten abstrahlt, Licht nach hinten umlenkt. Gleichzeitig ist durch Streulicht das Rücklicht auch von der Seite zu sehen und damit beim Aussteigen, wenn man es mal vergessen hat, auszumachen. Diese Bauweise ist für LED-Lampen aber völlig ungeeignet. Der Blinkerhebel sitzt rechts. Bei den Versionen bis 1981 sitzt der Blinkhebel rechts vom Lenkrad. Dies widerspricht der heutigen Normanordnung. Dies war aber früher nicht so festgelegt. Alle Wartungsstellen sind rechts. Tankstutzen, Haubenaufsteller, Ölbeistab, Kühlwasserausgleichsbehälter sind alle rechts. Warum? Früher waren die Zapfsäulen der Tankstellen in Frankreich auf dem Gehweg und man fuhr zum Tanken rechts ran. Von dort aus arbeitete der Tankwart und konnte ohne Risiko überfahren zu werden den Kunden bedienen. Der Kunde blieb üblicherweise so lange sitzen.

0: Warum bist du gerade auf das Thema Renault 4 gekommen?
1: Ja, der R4 war mein erstes Auto und wir waren damals fest damit unterwegs. Viele Kilometer zurückgelegt. Auch habe ich sehr viel repariert, instand gesetzt, ihn lange am Leben erhalten. Ja, und heute habe ich noch einen Haufen R4-Teile auf Lager sicher, einige Motoren und einen kompletten R4 zum Restaurieren und eben einen Allradsatz. Aber wie gesagt, das wird ein gröberes Projekt. Ja, was verbindet dich eigentlich so mit einem Renault R4?
0: Ja, das war auch mein erstes Auto in Babyhimmelblau, hat damals 150 Euro gekostet, also damals noch in Schilling. Und mit dem bin ich aber noch 4 Jahre gefahren, nachdem diverse Kotflügel, Stoßstangen und die Beule hinten noch herausgezogen wurde, beziehungsweise alles erneuert wurde. Zwischendurch einmal fuhr ich wirklich nur mit 3 Zündkerzen, weil die vierte hat einfach nicht mehr gehalten, aber auch das ist möglich und habe sogar noch wegen zu schnell fahren einen Strafzettel bekommen. Ich war mit Renault R4, also zuerst himmelblau, dann rot, dann weiß, dann wieder rot, in Holland, in Spanien bis hinunter fast nach Marokko, in Deutschland natürlich des Öfteren und einfach viel unterwegs. Später, als wir dann ein Kind hatten, auch oft in Tirol mit Kindersitz hineingeschnallt. Und eigentlich hat uns dieses Fahrzeug oder diese Fahrzeuge immer sehr gut begleitet. Wunderbarer Stauraum, wie gesagt, 2 Meter Holz oder übersiedeln kann man auch damit. Es war einfach ein kompaktes Auto, was einem immer gut geholfen hat und immer nach Hause gefahren ist, nicht irgendwo unterwegs stehen geblieben. Und wenn, dann hat man es irgendwie zusammengeflickt. Heute kann man das ja dank Elektronik nicht mehr machen, aber damals ging das alles noch. Es war ein Abenteuerauto, man konnte hinten die Rückbank herausmontieren, eine Matratze hineinschmeißen und dann auch in Amsterdam zum Beispiel übernachten. Dort im gefährlichsten Viertel in Chinatown, wo jede Nacht irgendwelche Leute überfallen werden, haben wir gut geschlummert. Und auch am Rückweg durch Deutschland, es war gerade zur Hochterroristenzeit, haben wir dort gut geschlafen. Ich habe in der Früh die Augen aufgemacht und den Lauf einer Maschinenpistole geschaut, schnell Augen wieder zu, träum weiter, Augen wieder auf. Aber es war nur die Polizei, die eben dieses RAF-Auto da untersuchen wollten, aber gemerkt haben, wir haben mit Terrorismus nichts am Hut. Ja, was war noch? Ich kann mich noch erinnern, wie du mit dem Anhänger gefahren bist, Sand für die Sandkiste unserer Tochter zu holen, kleiner R4, kleiner Anhänger, und der Mann in der Sandgrube hat es gut gemeint, hat eine Baggerschaufel voll hinauf geschüttet und es waren dann tatsächlich 800 Kilo, aber du bist nach Hause gefahren damit. Ja, ich bin dieses Auto sehr gerne gefahren und nachdem wir noch eines in der Garage haben, vielleicht kriege ich es ja noch einmal, so ein Modell. Ich meine, es ist nicht mehr ganz zeitgemäß, aber trotzdem ein angenehmes Stadtauto. Und den letzten R4, den wir hatten, ja, das war auch besonders. Wir sind über eine Klagenfurter Straße gefahren, die mehr so eine Offroad-Strecke ist, weil sie leider viele Schlaglöcher hat. Und plötzlich war es ein kleines Erdbeben. Und wir sind aber dann noch einige Tage weitergefahren, bis es irgendwie dann sonderbar war, weil die Hinterräder so komisch dastanden. Und dann merkten wir eben, dass die Hinterachse endgültig abgerostet war. Aber das passiert nicht nur bei Renault 4, das ist auch bei Mercedes, einer Nobelmarke, passiert. Also Rost ist der größte Feind. Ja, ich freue mich schon. Vielleicht bekomme ich ja wieder mal so ein Kaminkehrer-Auto. Und jeder, der es noch kennt und der es noch hat, der möchte.
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7: World News from the BBC. 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
1: Einen schönen guten Abend. Dovavicher Bonasera wünscht Ihnen Raimund Spöck zum Spock Jazz. Wer die letzte Sendung gehört hat, hat auch gehört, dass das in Vertretung des Arnold Brenner eigentlich so ein bisschen Seifelden-affin war, sagen wir so, oder überhaupt über Seifelden. Und das setzt sich noch vor, bevor der Arnold Brenner wieder mal live im Studio ist. Das setzt sich insofern fort. Ich habe eine Aufnahme gemacht damals, ich habe ein paar Aufnahmen gemacht, aber eine habe ich gemacht von Melle. Was ist Melle? Melle ist eine Frauenformation und die Musikerinnen sind sehr bekannt. Viola Hammer, Keys und Synthesizer, Judith Ferstl, Double Bass, Bass Synthesizer und Judith Schwarz, Extended Drums. Ganz frische Platte, 26 herausgekommen, Jazzwerkstatt Records, ist aber für puritanische Jazzhörer nicht ganz einfach. Die zweite Seite wird vorgestellt und den Rest der Sendung macht auf alle Fälle dann ja, der Jure Lazar, der die Technik macht, danke, hat mir die Platten umgetragen, weil die Titel von der Seite A stehen da und von der Seite B umgekehrt. Und jetzt habe ich es vor mir. Edge, die erste Nummer, Hollow, die zweite Nummer und Shit Number One. Mittlerweile haben wir, glaube ich, auf der Welt ja längst schon Shit Number, weiß ich nicht. Gut, und dann wird es ganz abrupt danach, nachdem, denn ein völliger Stil, Generationen und Zeitenwechsel hat aber mit Seifelden insofern zu tun, weil ich mich dort im Shop Merchandise-Platz auch bedient habe und unter anderem den Mulatu Astatke aus Äthiopien gekauft habe. Großartiger äthiopischer Jazz aus den 60er Jahren. Das hören Sie dann auch. Gut. Aber jetzt viel Vergnügen mit den Ladies und Melle.

Hui, auf einmal ist die Platte zu Ende. So ist es. Also wie gesagt, die Formation Melle, die drei Musikerinnen waren zu Gast in Safäden dieses Jahres und in der absolut idealen Location in der Brunnerhalle, weil da, die ist von jeder Warte aus der richtige Ort, um dieses Projekt aufzuführen. Ich hoffe, Sie haben zu Hause den Radioapparat sehr, sehr laut aufgedreht, weil das braucht man dazu. Mhm. Es wird jetzt ganz anders. Aber bevor es ganz anders wird, noch kurz in eigener Sache, beziehungsweise in der Sache des Vereins Innenhof Kultur. Der nächste Konzerttermin, bei dem ich leider nicht dabei sein kann, weil ich Venedig und Biennale schon fixiert habe, was mir aber sehr, sehr leid tut. Stangl Hautzinger. Franz Hautzinger, VierteltonTrompete, Elektronik und Burkhard Stangl, Gitarren, Elektronik. Am Samstag, den 26.09. um 20 Uhr in der Villa for Forest. So, sehenswert, hörenswert, sollte man machen. Und jetzt kommt Mulatu Astatke. Mulatu Astatke, 43er Jahrgang, ist ein äthiopischer Musiker und Arrangeur, considered the father of Ethio-Jazz. Und Ethio-Jazz, diese Platte habe ich nämlich in Saarbrücken gekauft, liegt auf dem Plattenteller im Studio. Und ja, was soll man über Mulatu sagen? Musikalisch ausgebildet in London, New York und Boston. Man muss sich vorstellen, Äthiopien der 60er Jahre. Where he combined his jazz and Latin music interests with traditional Ethiopian music. Mulatu led his band while playing vibraphone and conga drums, instruments that he introduced into popular Ethiopian music, as well as other percussion instruments, keyboards and organs. Okay, so viel einmal. Jeder kann nachschauen, nachhören. Die Platte ist zwar ist ein äthiopisches Label, aber in Frankreich herauskommen. Ich kann nicht alles vor mir haben, weil, Entschuldigung, ich muss da noch mal schauen, geht nicht. Gut, wir haben, ich glaube, die Seite 1, die A-Seite aufgelegt, weil wir früher von Melle die B-Seite gespielt haben. Damit wir komplett sein, kommt jetzt die A-Seite und wir spielen, solange die Sendung dauert. Ich werde mich dann irgendwann nur mehr verabschieden, ja. Aber jetzt einmal hören wir mit Sicherheit De Wohl, theoretisch mehr. Und ich nenne die weiteren Titel. Je Kermoso, Gubelje, Asmarina, Jetati. Und wir reden vom 73er, 74er Jahr, wo das entstanden ist. Viel Vergnügen.

wir haben jetzt kurz ausgefädet, bei der letzten Nummer der ersten Seite dieses wunderbaren Albums Ethio Jazz, um noch ein paar Klänge der zweiten Seite zu hören. Aber bevor es soweit ist, möchte ich vielleicht noch dazu sagen, das Album Ethio Jazz, auch bekannt in Verbindung mit Yekatit, einer Nummer von Mulatu Asatke, erschien 1974 auf dem äthiopischen Label Amha Records und gilt als wegweisendes Meisterwerk des Genres. Ja, zum Musikstil, hypnotische Mischung, eine perfekte Mischung eigentlich, aus traditionellen äthiopischen Momenten, modalen Bläsern, Jazz-Einflüssen aus den USA, Orgel, E-Piano-Klängen und irgendwie hypnotischen Rhythmen. Hören wir vielleicht dann, das haben wir schon gesagt, in das rein, aber vorher möchte ich mich verabschieden. Bleibt dran auf 105,5 Radio Agora, denn mit Gilbert Waldner geht's anschließend weiter. Ich möchte Ihnen weiterhin einen schönen Abend wünschen. Dobro večer und buonasera. Dem Jure Lazar für die Technikbetreuung danken. Und jetzt die letzten Minuten bleiben Asatke überlassen, solange die Sendung dauert. Mhm.

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1: Good evening, ladies and gentlemen.
2: Schönen guten Abend, liebe Hörerinnen und Hörer von Radio Agora. Gilbert Weidner begrüßt Sie zu einer neuen Ausgabe der Sendung Take the Jazz Train mit ausschließlich Neuerscheinungen. Sie werden vielleicht mitbekommen haben, dass ich in diesem besonderen Jahr 2026 in meinen Sendungen einen weiten Bogen um die Jahresregenten John Coltrane und Miles Davis gemacht habe, die beide heuer ihren 100. Geburtstag gefeiert hätten. Sie sind ja in zahlreichen Festivals und auch hier in Radio Agora von anderen ausführlich gewürdigt worden. Aber gerade weil es aktuell Musikerinnen und Musiker gibt, die den großen alten Verstorbenen in ihren Programmen huldigen, verleitet das viele dazu zu glauben, früher einmal wäre alles besser gewesen. Ich erinnere mich etwa an das grandiose Programm des Saxophonisten Isaiah Collier anlässlich der heurigen Jazz-Hochburg des Kulturforum Villach. Collier fühlt sich in geradezu gespenstischer Weise in die Spiritualität von Coltrane ein und ist doch kein bloßer Nachahmer. Er bringt sich da wahrlich mit Leib und Seele ein, macht daraus sein eigenes Ding. Was ich sagen will ist, dass die heutige Generation der Jazzmusikerinnen und Jazzmusiker vielfach total unterschätzt wird. Sie beherrscht so viele Spielarten dieser Musik und geht in so mannigfaltiger Weise darüber hinaus. Da steckt unheimlich viel Herz und Hirn drin. Deshalb ist es mir auch so ein Anliegen, diesen Leuten hier im Jazz Train eine Bühne zu bieten. Wir starten heute mit einem eher nachdenklich-kontemplativen Teil, der vom bekannten Label ECM geprägt ist. Ein Trio um Saxophonist Andy Shepherd mit Pianistin Rita Marcotulli und Bassist Michel Benita. Danach ein Duo mit ebenfalls einer Pianistin, nämlich Marilyn Crispell und Bassist Anders Jormin. Dann wechseln wir von den ECM-Neuerscheinungen zum Soloklavier von Ran Blake und seinen eigenwillig entschleunigten bzw. rhythmisch verrückten Standards des Great American Songbook. Von da ist es dann ein gewaltiger Bruch hin zum sensationellen neuen, bereits dritten Album unter dem Titel El Arte del Bolero von Saxophonist Miguel Zenon und Pianist Luis Perdomo. Eine Hochschaubahn der Gefühle und rhythmischen Wechsel von zwei perfekt harmonierenden Musikern. Nach einem kurzen Intermezzo der überraschend vielseitigen österreichischen Band Affäre Dreifuß rund um Vater Martin Fuß und seine beiden Söhne Dominik und Florian, ebenfalls im Latin-Repertoire, begeben wir uns dann in traditionellere swingende Gefilde. Pianist Mike Jones im Trio mit Bass und Gitarre. Aber wir starten mit dem Trio von Saxophonist Andy Shepherd und dessen Interpretation des Songs Lawns von Carla Bley.

Der Song Lance von Carla Bley, hier interpretiert vom in Portugal lebenden Briten Andy Shepherd am Tenorsax, der Italienerin Rita Marcotulli am Klavier und dem Franzosen Michel Benita am Bass. Diese wunderbar sanfte und doch pointierte Melodie voller Melancholie. In den Presseunterlagen räumt Shepherd ein, dass wohl dieses portugiesische Soldat, dieses sehnende Gefühl, das in der Musik dort so präsent ist, abgefärbt habe. Die Wahl fiel wohl nicht zufällig auf dieses Stück. Shepherd hatte viel mit Carla Bley und Steve Swallow im Trio gespielt, und zwar genau in dieser Besetzung, also Saxophon mit Klavier und Bass. Dazu kam Shepherd sein Drummer abhanden. Seb Rushford war nämlich in die Band der poetischen Punkerin Patti Smith gewechselt, die heuer im Dezember ihren 80er feiern wird und aktiv wie eh und je ist. Das nächste und gleichzeitig letzte Stück von diesem Album, das ich Ihnen präsentieren möchte, beginnt viel experimenteller mit einem Solo von Rita Marcotulli am und im Klavier. Aber wenn dann Shepherd am Sopransax die vage folkloristische Melodie tanzen lässt, dann ändert sich der Charakter des Stücks total. Jedoch nur kurz. Im nächsten, improvisatorischen Teil wird das Rhythmische ausdifferenziert und das fröhliche Experimentieren geht weiter. Der Titel dieses vielleicht am wenigsten nachdenklichen und melancholischen Stücks heißt übrigens Salt Catchers. Es ist gleichzeitig namensspendend für das ganze Album. Shepherd erklärt es in den Presseunterlagen. Er hat die schwere Arbeit in portugiesischen Salinen beobachtet und kam dann auf die Idee, das Stück danach zu betiteln, weil es auch ziemlich schwer zu spielen sei.

Salt Catchers. Der Titelsong des Albums von Saxophonist Andy Shepherd, Pianistin Rita Marco Tulli und Bassist Michel Benita. Erscheinen wird es bei ECM übrigens ausgerechnet am 11. September, also am 25. Jahrestag des Terroranschlags auf die Twin Towers in New York. Ich finde, das passt gut, diese ruhige, friedliche und melancholische Musik, die von so viel Empathie und Aufeinanderhören geprägt ist. Würden sich daran nur mehr Menschen im täglichen Handeln ein Beispiel nehmen. Kommen wir zu einem weiteren ECM-Album, das ich schon seit einigen Monaten auf meinem Schreibtisch hin und her schiebe, weil es mir nicht recht in die Programmabfolge von früheren Jazztrain-Sendungen passen wollte. Heute ist es soweit. Auch im Duo-Album der amerikanischen Pianistin Marilyn Crispell und des schwedischen Bassisten Anders Jormin herrscht diese kontemplative Stimmung vor. Die beiden kennen und schätzen sich seit den frühen 90ern und Crispell meint, sein Spiel habe in ihr starken Widerhall gefunden. Das Album heißt wohl nicht zufällig Memento und beschäftigt sich ziemlich allgemein gültig mit Erinnerungen. Ganz berührend deutlich wird das etwa im Opener For the Children, in dem Crispell ganz sparsam diese kleine Melodie aus der Stille löst und Jormin den Kontrabass extrem hoch und irgendwie orientalisch streicht. Das hat etwas unendlich Trauriges. Die Komposition der beiden ist, wie Jormin erklärt, all den Kindern gewidmet, die unter den kriegerischen Auseinandersetzungen vom Sudan bis in die Ukraine leiden. Daran möchte ich gleich einen zweiten Song von dem Album anschließen, bei dem auch beide für die Komposition verantwortlich zeichnen. Er heißt schlicht Dialogue und featured Jormin düster am Bass, Crispell extrem reduziert am Piano. Jeder einzelne Ton hat Gewicht, als ob die beiden sich gegenseitig ihre japanischen Haikus komplettieren wollten. Kein Free Jazz, eher ein Balancieren am Rand der Stille. Fast keines der Stücke dauert mehr als 5 Minuten. Knapper geht es kaum.

For the Children und Dialogue. Zwei Songs vom extrem reduktionistischen ECM-Album Memento der US-Pianistin Marilyn Crispell und ihres Duo-Partners, des schwedischen Kontrabassisten Anders Jormin. Eine Musik wie geschaffen zum Meditieren. So harmonieverliebt habe ich Marilyn Crispell selten gehört. Die auch bald 80-Jährige war eine Spätberufene im Jazz. Nach einem klassischen Klavier- und Kompositionsstudium am New England Conservatory war sie zunächst Hausfrau, ehe sie in den 70er Jahren den Jazz für sich entdeckte und dann eine beachtliche Karriere hinlegte. Den Grundstein dafür legte sie im Quartett von Saxophonist Anthony Braxton. Daneben war sie aber auch gefragte Interpretin von zeitgenössischer Musik, unter anderem von John Cage. Ich selbst habe sie schon in unterschiedlichsten Konstellationen live gehört, unter anderem mit Drummer und Perkussionist Hammett Drake. Ein wiederum ähnlich reduktionistisches Konzept verfolgt der US-Pianist Ryan Blake. Auf seinem neuen Album, das allerdings nicht bei ECM, sondern beim Label Zadig erscheint. In der Produktion war sein Kollege am New England Conservatory, Hankus Netzky, federführend. Aber als Co-Producer hatte auch Free-Jazz-Legende John Zorn seine Hände im Spiel. Schon das ist eine Riesenanerkennung. Blake war immer ein Grenzgänger, der seine Inspiration sowohl in der Klassik als auch im Jazz sah. Am meisten habe ihn Thelonious Monk beeinflusst, meint der inzwischen 91-Jährige, der auf sein Album eine unglaublich breite Palette von Songs gepackt hat, von der man nicht glauben würde, dass sie irgendwie zusammenpasst. Die Inspiration durch Thelonious Monk glaubt man ihm sofort. Das eckige, rhythmisch versetzte und von so eigenartigen Pausen durchsetzte. Mitunter hat man das Gefühl, ein Klavierschüler suche da seine Töne zusammen, bis man draufkommt, dass das Ganze doch System hat. In den Presseunterlagen wird Blake damit zitiert, dass er zu den Songs, die er da spiele, immer auch die Stimmen dahinter höre. Insofern passt ja auch der Titel des Albums, Voices. Die ersten beiden Stücke, die ich gleich hintereinander davon spielen möchte, sind Ray Charles' Hallelujah and I Love Her So und gleich anschließend My Name is Mimi aus der Oper La Bohème von Giacomo Puccini.

Zwei Standards des Great American Songbook in der höchst eigenwilligen Interpretation von Rand Blake, dem inzwischen 91-jährigen Pianisten und Pädagogen, der mit seinem bei Tatzig erschienenen Album Voices fast sowas wie ein Vermächtnis vorgelegt hat. Nach so viel Kontemplation wird es Zeit für so etwas richtig Handfestes. Ich hatte den großartigen Altsaxophonisten Miguel Zenon ja schon öfter in meinen Sendungen. Auch schon mit seinem legendären Projekt El Arte del Bolero, das inzwischen schon in seine dritte Auflage geht und sogar zu Grammy-Ehren kam. Wieder hat sich Zenon also mit seinem Duopartner am Piano Luis Pernomo zusammengetan. Und das hört sich so an.

Der Song La Gloria eres tú, ein Bolero von José Antonio Méndez, hier gespielt von Miguel Zenón und Luis Perdomo. Ein wehmütiges Liebeslied, das im Deutschen ungefähr sowas wie Du bist der Himmel bedeutet. Der Bolero, diese spezielle Form des bittersüßen Liebeslieds, das sich so wunderbar zum engen Tanzen eignet, ist ja ursprünglich eine kubanische Erfindung von Mitte des 19. Jahrhunderts, das sich aber Anfang des 20. Jahrhunderts rasch über ganz Lateinamerika verbreitete. Deshalb ist es dem Puerto-Ricaner Zenón genauso geläufig wie dem Venezolaner Perdomo. Dieser erste Song aus diesem wunderbaren bei Zenons Label Miel Music erschienenen Album ist ein perfektes Beispiel. Das ausladende Solo von Zenón zu Beginn, voll reicher Ornamentik, so klar und so bittersüß klagend mit sparsamem Vibrato an genau den richtigen Stellen. Die umschmeichelnde Begleitung von Perdomo, der dann selbst solistisch in die Vollen geht. Die beiden gehören im Augenblick wirklich zum Besten, was der Latin Jazz zu bieten hat. Und noch einen Tick melancholischer geht es nach einer dunklen Klaviereinleitung im Song Un amor de la calle, also eine Liebe von der Straße, von Orlando Brito zur Sache. Mit einem überraschenden Rhythmuswechsel gegen Ende, der uns nur noch tiefer in den Strudel der Gefühle zieht. Daran möchte ich gleich den rhythmisch sehr anspruchsvollen Song Sombras, also Schatten von Carlos Brito Benavides anschließen, den Perdomo einfach genial strukturiert. Dazwischen unglaublich komplexe Solopassagen von Zenón, der vielleicht differenzierteste und beste Song auf dem Album.

Und abschließend noch so ein paar zuerst. Ein ganz schwermütiger Song, danach ein pointierter, rhythmisch akzentuierterer. Wie die beiden da den Wechsel zwischen Spannung und Harmonie gestalten, das ist einfach großartig und solidär.

Zwei abschließende Songs vom grandiosen dritten Album aus der Reihe El Arte del Bolero von Altsaxophonist Miguel Zenón und Pianist Luis Perdomo. Zuerst das schwermütige Verdad Amarga, also übersetzt bittere Wahrheit, von Consuelo Velázquez und dann das rhythmisch akzentuierte De que calada manera, übersetzt auf welch stille Weise, von Nicolas Guillén und Pablo Milanés. Erschienen ist die Platte übrigens auf Zenons eigenem Label Miel Music. Eine absolute Top-Empfehlung für Sie, liebe Hörerinnen und Hörer von Radio Agora. Ich habe Ihnen bewusst nicht alle Songs vorgespielt, damit Sie vielleicht noch Ihre eigenen Entdeckungen machen. Dass auch alpenländische Musiker im Latin-Genre durchaus bestehen können, möchte ich anhand der Band Affäre Dreifuß untermauern. Zugegeben, der Bandname ist schon ein bisschen an den Haaren herbeigezogen. Den Kern der Truppe bilden zwar drei Mitglieder der Familie Fuß, deshalb offenbar drei Fuß. Naja, was das mit der antisemitischen Verschwörung gegen den jüdischen Offizier Alfred Dreyfus im Frankreich des 19. Jahrhunderts zu tun haben soll, erschließt sich nicht wirklich. Die sechsköpfige Band besteht aus Saxophonist und Klarinettist Martin Fuß sowie seinen beiden Söhnen, dem Trompeter Dominik und dem ebenfalls Saxophonisten, Klarinettisten und Flötisten Florian. Dazu kommen Pianist Max Tschieder, Bassist Johannes Strasser und der überall in Österreich umtriebige Drummer Mario Gonzi. Beim folgenden Song stößt zu dem Sextett aber noch der in Österreich lebende Venezolaner Ismael Barrios an den Congas und der macht im feinen Arrangement von Dominik Fuß richtig gute Figur. Der Titel des Songs auf dem bei Jive Music produzierten neuen Album Going Places lautet Travel by Ear.

Travel by Ear, ein perfekter Latin-Song von der österreichischen Band Affiere Dreifuß, hier erweitert um den genialen Ismael Barrios an den Congas. Und schon kommt der nächste Szenenwechsel nach diesem Latin-Intermezzo. Wir betreten jetzt traditionellere Pfade des Jazz und seines Great American Songbook. Anders als bei Ran Blake vorhin, bewegt sich die Musik, die wir im Rest der heutigen Sendung hören werden, ziemlich im Mainstream. Das allerdings auf sehr hohem und unterhaltsamem Niveau. Und das mit einem Trio, dessen Besetzung etwas ungewöhnlich ist, weil auch hier der Schlagzeuger fehlt. Sie erinnern sich, das hatten wir vorhin schon bei Andy Shepherd. Aber das Konzept ist natürlich ein völlig anderes. Ich würde sagen, Power Swing.

der Gershwin-Klassiker Oh Lady Be Good mit dem sehr gut aufgelegten Trio Mike Jones with Strings, das kürzlich auf dessen neuem Album bei Capri Records erschienen ist und das im Dezember 2025 live im Vex Supper Club in Las Vegas aufgenommen wurde. Pianist Mike Jones hat sich dazu Alex Frank am Bass und Graham Dechter an der E-Gitarre eingeladen. Und das war gar nicht so einfach zu bewerkstelligen, denn Frank und Dechter sind normalerweise mit Jeff Goldblum unterwegs. Klammer auf, ja genau, dem Schauspieler, der in Woody Allen-Filmen genauso wie Blockbustern à la Jurassic Park zu sehen war. Weniger bekannt ist seine recht bemerkenswerte Karriere als Jazzpianist. Klammer zu. Mike Jones ist natürlich ein ganz anderes Kaliber. Er besinnt sich der Tatsache, dass der Swing sehr lange das Herz des Jazz war und er spielt ihn nicht nur unglaublich virtuos, sondern auch irgendwie härter und bestimmter als seine eleganten Vorbilder Oscar Peterson oder Nat King Cole, an deren offenen Besetzungen er sich auch orientiert. Nun eine klassische Ballade, die Mike Jones auch nicht dazu verführt, es etwas weniger krachen zu lassen. Irgendwie kommt mir dieser Mike Jones mit seinen auffälligen Tattoos am Kopf wie die Punk-Version der großen Swing-Heroen vor. Auf die Ray Noble-Ballade The Very Thought of You folgt dann ein richtig schmissiger Blues. Kelly's Blues, komponiert von besagtem Oscar Peterson.

The Very Thought of You und Kelly's Blues vom neuen Album des Trios um Pianist Mike Jones mit Alex Frank am Bass und Graham Dechter an der Gitarre. Nur so zum Vergleich möchte ich jetzt in der Geschichte des Swing etwas zurückblättern. Der schon mehrfach erwähnte Oscar Peterson spielte, wenn er sich für solche offenen Besetzungen entschied, gerne mit Bassist Ray Brown und Gitarrist Herb Ellis zusammen. Aber nein, das habe ich jetzt nicht ausgesucht. Da gibt es ein relativ spätes Album, das Concord Jazz 1982 mit dem großen Pianisten Monty Alexander ebenfalls live im Seven Doll Club in Tokio aufgenommen hat und das mir kürzlich bei einer Plattenbörse in die Hände fiel. Mit dabei eben jener Ray Brown und natürlich Herb Ellis. Ich habe davon ebenfalls einen Blues ausgesucht. C.C. Rider von Gertrude Ma Rainey und natürlich Uptempo. Da geht richtig die Post ab. Der Titel des Albums: Overseas Special.

Der Titel C.C. Rider als kleines Intermezzo des Monty Alexander Trios mitten in unserem Schwerpunkt zum neuen bei Capri Records erschienenen Album von Pianist Mike Jones with Strings. Damit sind wir dann auch schon wieder im Zielbahnhof unseres heutigen Jazz Train eingefahren. Gilbert Waldner hofft, dass Ihnen das heutige Programm zugesagt hat und dass Sie auch das nächste Mal wieder dabei sind. Das müsste dann Donnerstag, der 8. Oktober sein. Ab 21 Uhr hier auf Radio Agora, on air in UKW auf der Frequenz 105,5 oder aber online im Livestream. Bereits ausgestrahlte Sendungen können Sie wie gehabt nachhören. Sie finden sie auf agora.at in der Rubrik Take the Jazz Train. Und jetzt gehen sich noch ein paar Takte des bekannten Standards Autumn Leaves aus, obwohl wir es nach diesem heißesten aller Sommer kaum für möglich halten würden. Es wird tatsächlich Herbst. Keep swinging und gute Nacht.

Mm-hmm.